0: Denis Undaff, Jamie Leveling und Angelo Stiller dabei, wenn Nagelsmann morgen sein WM-Aufgebot bekannt gibt.
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0: Zum Wetter die aktuelle Vorhersage des Deutschen Wetterdienstes. In der Nacht ziehen von Westen Schauer Richtung Osten. Tiefstwerte zwischen 13 Grad am Niederrhein und 5 Grad in Ostbayern. Tagsüber meist stark bewölkt und oft regnerisch, dabei einzelne teils kräftige Gewitter. Je nach Sonnenschein maximal 17 bis 23 Grad, an der Nordsee kühler. Am Donnerstag in der Nordosthälfte und im Südosten neben einigen Wolken vereinzelt nass. Im Südwesten auch länger sonnig und trocken, zum Wochenende hin noch freundlicher und wärmer.
1: Das waren die Nachrichten.

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1: Ich bin David Riemer. Bei der geplanten Führerscheinreform kommt der nächste Schritt. Das Bundeskabinett will heute entsprechende Pläne von Verkehrsminister Schnieder auf den Weg bringen. Das Ziel, die Fahrschulausbildung soll moderner, digital und einfacher werden. Dadurch sollen die Kosten sinken.
2: Ab dem Jahreswechsel sollen sich Fahrschülerinnen und Schüler zum Beispiel aussuchen können, ob sie die Theorie lieber wie bisher nur in der Fahrschule pauken wollen oder daheim per App. Statt nur im Fahrschulauto zu üben, soll es dann auch möglich sein, bestimmte Fahrten zusammen mit den Eltern zu machen oder in Simulatoren. Wie viele Sonderfahrten nötig sind, soll der Fahrlehrer dann individuell einschätzen. Es müssen nicht mehr zwingend 12 Fahrten über Land, nachts und auf der Autobahn sein. Außerdem sollen beide Prüfungen gestrafft werden, sowohl die theoretische als auch die praktische. Ursula Winkler, Nachrichtenredaktion.
1: Der US-General und NATO-Oberbefehlshaber Grinkewitsch hat bestätigt, dass die Vereinigten Staaten vorerst keine weitreichenden Mittelstreckenwaffen in Deutschland stationieren werden. Eine Abmachung hatte eigentlich vorgesehen, dass die USA von 2026 an in Deutschland wieder Mittelstreckenwaffen mit konventionellen Sprengköpfen stationieren, die weit bis nach Russland reichen. 2 Wochen nach seinem Transport Richtung Nordsee wurde der als Timi bekannte Buckelwal tot vor der dänischen Insel Anholt entdeckt. Der Kadaver soll nun doch untersucht werden.
3: Der Wal liegt an einem gut besuchten Strand im flachen Wasser, schreibt die dänische Umweltbehörde. Wenn man sich Strömung und Wasserstand dort ansieht, ist es demnach sehr wahrscheinlich, dass er ohne Zutun dort liegen bleibt. Dann allerdings fürchten die Dänen, könnte er Badegäste und Einheimische stören. Deshalb soll der Kadaver nun doch geborgen werden und nicht nur das. Die Dänen wollen ihn nach Möglichkeit auch obduzieren und Proben für die Forschung entnehmen. Aus Skandinavien, Julia Weschenbach.
1: Zum Fußball. Der FC Arsenal ist nach 22 Jahren wieder englischer Meister. Die Mannschaft um Nationalspieler Kai Havertz profitierte davon, dass Verfolger Manchester City beim AFC Bournemouth nur 1:1 spielte. Arsenal hatte zuvor Burnley mit 1:0 besiegt. Es ist der 14. Meistertitel für die Gunners. Pep Guardiola verpasst mit Manchester City dagegen den 3. Titel der Saison. Laut Medienberichten wird er am kommenden Sonntag zum Saisonabschluss der Premier League als Trainer der Citizens zurücktreten.
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1: Zum Wetter die aktuelle Vorhersage des Deutschen Wetterdienstes. In der Nacht ziehen von Westen Schauer Richtung Osten. Tiefstwerte zwischen 13 Grad am Niederrhein und 5 Grad in Ostbayern. Tagsüber meist stark bewölkt und oft regnerisch, dabei einzelne teils kräftige Gewitter. Je nach Sonnenschein maximal 17 bis 23 Grad an der Nordsee kühler. Am Donnerstag in der Nordosthälfte und im Südosten neben einigen Wolken vereinzelt nass. Im Südwesten auch länger sonnig und trocken, zum Wochenende hin noch freundlicher und wärmer.
0: Das waren die Nachrichten.

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1: Ich bin David Riemer. Die EU hat sich in der Nacht auf die vollständige Umsetzung des umstrittenen Zolldeals mit den USA geeinigt. Vor dem Hintergrund neuer Drohungen von US-Präsident Trump sollen Zölle auf US-Industriegüter wegfallen und amerikanische Agrarprodukte leichter Zugang zum EU-Markt bekommen. Gleichzeitig sieht die Vereinbarung ein Sicherheitsnetz vor. Verstößt die USA gegen Absprachen, können EU-Zollvorteile wieder ausgesetzt werden. Hintergrund sind neue Zolldrohungen Trumps gegen Autoimporte aus der EU. Bundesinnenminister Dobrindt will die Kapazitäten beim Zivilschutz für den Kriegs- und Anschlagsfall massiv ausbauen. Das Kabinett soll heute über ein entsprechendes Eckpunktepapier beraten. Es sieht vor, bis 2029 insgesamt 10 Milliarden Euro in den Bevölkerungsschutz zu investieren.
2: Die Bundesländer machen seit Jahren Druck, dass der Zivilschutz ausgebaut wird. Dobrindt will nun liefern und dafür reichlich Geld in die Hand nehmen. Es geht unter anderem um die Beschaffung von Fahrzeugen, Spezialgeräten und Material für den Notfall. Marode Gebäude sollen instand gesetzt, ehrenamtliche Strukturen gestärkt werden. Aus Berlin, Dirk Zeitler.
1: 15 Monate lang hat der Landtag von Sachsen-Anhalt den Anschlag auf den Magdeburger Weihnachtsmarkt intensiv aufgearbeitet. Ein zentrales Ergebnis: Schwächen und Fehler im Handeln von Behörden haben es dem Täter zumindest leicht gemacht, die Tat zu begehen. So steht es im Abschlussbericht, den der Parlamentarische Untersuchungsausschuss vorgestellt hat.
3: Ein Betonblock an der falschen Stelle, Schutzkonzepte, die nicht gründlich gecheckt worden sind, Informationen zum späteren Täter, die nicht zentral zusammengeführt wurden. Im Abschlussbericht werden eine ganze Reihe von Fehlern aufgelistet. Und mindestens die Oppositionsfraktionen im Magdeburger Landtag sind sich einig, der Anschlag hätte verhindert werden können. Als Konsequenz soll nun ein Bedrohungsmanagement etabliert werden. Ziel: Gefährder früher aktiv ins Visier nehmen, damit wichtige Hinweise nicht wieder unbeachtet bleiben. Thomas Thonfeld, Nachrichtenredaktion.
1: Zum Fußball. Vor der offiziellen Nominierung des WM-Kaders morgen häufen sich Spekulationen um Zu- und Absagen von Bundestrainer Nagelsmann. Laut Bild-Zeitung gehört Lennart Kahl vom FC Bayern zum Aufgebot der Nationalmannschaft für die WM in den USA, Kanada und Mexiko. Als Neuling ohne jede Länderspielerfahrung im WM-Aufgebot stehen soll auch der Kölner Said Elmala. Das berichtet die Kölnische Rundschau.
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1: Zum Wetter die aktuelle Vorhersage des Deutschen Wetterdienstes. In der restlichen Nacht ziehen von Westen Schauer Richtung Osten. Am Tag dann meist stark bewölkt und regnerisch, dabei einzelne teils kräftige Gewitter. Je nach Sonnenschein maximal 17 bis 23 Grad, an der Nordsee kühler. Morgen am Donnerstag in der Nordosthälfte und im Südosten neben einigen Wolken vereinzelt nass. Im Südwesten auch länger sonnig und trocken. Zum Wochenende hin noch freundlicher und wärmer.
0: Das waren die Nachrichten.

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1: Ich bin David Riemer. Die EU hat sich in der Nacht auf die vollständige Umsetzung des umstrittenen Zolldeals mit den USA geeinigt. Vor dem Hintergrund neuer Drohungen von US-Präsident Trump sollen Zölle auf US-Industriegüter wegfallen und amerikanische Agrarprodukte leichter Zugang zum EU-Markt bekommen. Gleichzeitig sieht die Vereinbarung ein Sicherheitsnetz vor. Verstößt die USA gegen Absprachen, können EU-Zollvorteile wieder ausgesetzt werden. Hintergrund sind neue Zolldrohungen Trumps gegen Autoimporte aus der EU. Bei der geplanten Führerscheinreform kommt der nächste Schritt. Das Bundeskabinett will heute entsprechende Pläne von Verkehrsminister Schniede auf den Weg bringen. Das Ziel, die Fahrschulausbildung soll moderner, digitaler und einfacher werden. Dadurch sollen die Kosten sinken.
2: Ab dem Jahreswechsel sollen sich Fahrschülerinnen und Schüler zum Beispiel aussuchen können, ob sie die Theorie lieber wie bisher nur in der Fahrschule pauken wollen oder daheim per App. Statt nur im Fahrschulauto zu üben, soll es dann auch möglich sein, bestimmte Fahrten zusammen mit den Eltern zu machen oder in Simulatoren. Wie viele Sonderfahrten nötig sind, soll der Fahrlehrer dann individuell einschätzen. Es müssen nicht mehr zwingend 12 Fahrten über Land, nachts und auf der Autobahn sein. Ursula Winkler, Nachrichtenredaktion.
1: 2 Wochen nach seinem Transport Richtung Nordsee wurde der als Timi bekannte Buckelwal tot vor der dänischen Insel Anholt entdeckt. Der Kadaver soll nun doch untersucht werden.
3: Der Wal liegt an einem gut besuchten Strand im flachen Wasser, schreibt die dänische Umweltbehörde. Wenn man sich Strömung und Wasserstand dort ansieht, ist es demnach sehr wahrscheinlich, dass er ohne Zutun dort liegen bleibt. Dann allerdings fürchten die Dänen, könnte er Badegäste und Einheimische stören. Deshalb soll der Kadaver nun doch geborgen werden und nicht nur das. Die Dänen wollen ihn nach Möglichkeit auch obduzieren und Proben für die Forschung entnehmen. Aus Skandinavien Julia Weschenbach.
1: Zum Fußball. Der FC Arsenal ist nach 22 Jahren wieder englischer Meister. Die Mannschaft um Nationalspieler Kai Havertz profitierte davon, dass Verfolger Manchester City beim AFC Bournemouth nur 1:1 spielte. Arsenal hatte zuvor Burnley mit 1:0 besiegt. Es ist der 14. Meistertitel für die Gunners. Pep Guardiola verpasst mit Manchester City dagegen den 3. Titel der Saison. Laut Medienberichten wird er am kommenden Sonntag zum Saisonabschluss der Premier League als Trainer der Citizens zurücktreten.
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1: Zum Wetter die aktuelle Vorhersage des Deutschen Wetterdienstes. Am Tag meist stark bewölkt und regnerisch, dabei einzelne teils kräftige Gewitter. Je nach Sonnenschein maximal 17 bis 23 Grad, an der Nordsee kühler. Morgen am Donnerstag in der Nordosthälfte und im Südosten neben einigen Wolken vereinzelt nass. Im Südwesten auch länger sonnig und trocken. Zum Wochenende hin noch freundlicher und wärmer.
0: Das waren die Nachrichten.

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1: Ich bin Diana Kramer. Die EU hat sich auf die vollständige Umsetzung des umstrittenen Zolldeals mit den USA geeinigt. Vertreter der Regierungen und des EU-Parlaments verständigten sich in der Nacht darauf, Zölle auf US-Industriegüter abzuschaffen und Agrarprodukten besseren Marktzugang zu geben.
2: Gleichzeitig soll ein Sicherheitsnetz greifen, falls die USA ihre Zusagen nicht einhalten. Dann könnten EU-Zollzugeständnisse wieder ausgesetzt werden. Geplant ist außerdem eine regelmäßige Kontrolle der Handelsentwicklung. Die EU-Kommission soll alle 3 Monate berichten. Außerdem soll Ende 2029 überprüft werden, ob Europas Wirtschaft geschädigt wird. Der Deal soll bis spätestens 4. Juli in Kraft treten. Hintergrund sind neue Zolldrohungen von US-Präsident Trump, unter anderem gegen Autos aus der EU. David Riemer, Berlin.
1: Bundesinnenminister Alexander Dobrindt will die Kapazitäten beim Zivilschutz für den Kriegs- und Anschlagsfall massiv ausbauen. Das Kabinett soll heute über ein entsprechendes Eckpunktepapier beraten. Es sieht vor, bis 2029 insgesamt 10 Milliarden in den Bevölkerungsschutz zu investieren.
3: Die Bundesländer machen seit Jahren Druck, dass der Zivilschutz ausgebaut wird. Dobrindt will nun liefern und dafür reichlich Geld in die Hand nehmen. Es geht unter anderem um die Beschaffung von Fahrzeugen, Spezialgeräten und Material für den Notfall. Marode Gebäude sollen instand gesetzt, ehrenamtliche Strukturen gestärkt werden. Im Mittelpunkt steht dabei vor allem das Technische Hilfswerk mit seinen rund 2200 hauptamtlichen THW-Mitarbeitern und etwa 88.000 ehrenamtlichen Helferinnen und Helfern. Dirk Zeitler, Berlin.
1: Daneben will das Bundeskabinett heute die Führerscheinreform auf den Weg bringen. Die Pläne von Verkehrsminister Patrick Schnieder zielen darauf, den meist einige tausend Euro teuren Erwerb der Fahrerlaubnis günstiger zu machen. Fahrschulen sollen dafür unter anderem mehr digitalen Unterricht anbieten und Simulatoren einsetzen können. Auch in der zweiten Nacht nach dem dramatischen Hauseinsturz im sächsischen Görlitz fehlt von 3 Vermissten jede Spur. Bei der Suche nach 2 Frauen und einem Mann wurden bislang keine Lebenszeichen registriert und die Zeit wird immer knapper. Die Einsatzkräfte gehen davon aus, dass Verschüttete bis zu 72 Stunden unter solchen Trümmern überleben können. Das Haus war am Montag eingestürzt.
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4: Die Temperaturen sind heute Morgen im Vergleich zu gestern Morgen deutlich wärmer. Wir liegen jetzt schon um kurz nach 6 Uhr im zweistelligen Bereich. 12 Grad haben wir zum Beispiel gerade in Kirchdorf gemessen. 13 Grad sogar schon in Norddeich und in Rauderfehn. Dazu ist es gerade noch ziemlich bewölkt und es kann heute über den Tag und auch am Morgen immer noch mal den ein oder anderen Regenschauer geben. Kurze Gewitter könnten auch noch mal dabei sein. Wir kriegen dazu bis 20 Grad, aber Sonnenschein sollen wir immer auch noch mal kriegen heute. Morgen wird es dann noch wärmer. Bei Temperaturen bis 23 Grad wechseln sich dann die meiste Zeit Wolken und Sonnenschein ab.
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4: Moin Autofahrer, um kurz nach 6 Uhr haben wir noch nichts zu melden. Sehen Sie das aber auf Ihrem Weg anders, sagen Sie eben Bescheid bitte. Melden Sie Ihre Blitzer und Verkehrsbehinderungen an die Radio Ostfriesland Hotline. Es ist die 04921 586 111 und zusammen sagen wir allen anderen unterwegs Bescheid. Ich wünsche eine gute Fahrt, kommen Sie gut an.
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4: Und damit schiffern wir in den neuen Tag hinein, gleich mit Musik von Ultravox aus dem Jahr 1982. Davor Inner Circle, Bad Boys und die Rolling Stones machen den Anfang. Let's spend the night together. Ich bin Captain Frieling, volle Kraft voraus.
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Musik von Ultravox bei Radio Ostfriesland. Viertel nach sechs haben wir es damit jetzt ganz genau, 6.15 Uhr. Ich wünsche Ihnen einen wunderschönen guten Morgen. Kommen Sie gut rein in den neuen Tag. Wir begleiten Sie in diesen 20. Mai hinein. Und das ist ein ganz besonderer Tag, denn heute am 20. Mai feiern wir Geburtstag. Radio Ostfriesland wird heute 26 Jahre alt. Seit 26 Jahren begleiten wir Sie jetzt schon jeden Tag mit den schönsten Oldie-Hits zum Mitsingen, Infos, Geschichten, guter Laune und ganz viel Herz für Ostfriesland. Und Radio Ostfriesland ist für heute ja für viele Menschen ein alltäglicher Begleiter geworden. Und genau dafür möchten wir heute einfach mal Danke sagen. Danke an alle Radio Ostfriesland-Fans, die uns seit Jahren die Treue halten, einschalten, mitfiebern, anrufen, Nachrichten schicken und Teil unserer großen Radiofamilie sind. Ohne sie gäbe es Radio Ostfriesland in dieser Form nicht. Und ein ganz besonderer Dank geht außerdem auch an alle Ehrenamtlichen im offenen Bürgerprogramm. Ihr gestaltet mit Leidenschaft, Kreativität und ganz viel unzähligen Stunden Freizeit eure Sendungen und macht unser Programm so vielfältig, persönlich und einzigartig. Das ist alles andere als selbstverständlich und genau das macht Radio Ostfriesland so besonders. 26 Jahre voller Erinnerungen, Musik und echter Verbundenheit mit unserer Region. Wir freuen uns auf alles, was kommt und feiern diesen ganz besonderen Tag heute, unseren 26. Geburtstag. Ihnen einen wunderschönen Morgen. Moin miteinander.

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und Jeans on. 6.25 Uhr ist es damit geworden. 5 Minuten vor 6:30 und auch an unserem 26. Geburtstag informieren wir Sie heute natürlich wieder rundum mit allem Wichtigen aus der Region. Gleich erst einmal die ersten Nachrichten des Tages aus der Region, aus der Radio Ostfriesland Nachrichtenredaktion. Vollrad steht schon parat. Vorher Musik von Toto aus Ostfrieslands größtem Musikarchiv. Einer der größten Hits der Bands. Hier ist Afrika bei Radio Ostfriesland. Helbert Mesönnis.

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1: 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Halb sieben haben wir es jetzt, genau, 6.30 Uhr.
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2: Mit Frau Radjansen, guten Morgen. Zukunft der Energieversorgung. Minister treffen sich auf Norderney. Die Energieminister der Länder beraten ab heute auf Norderney über die künftige Energieversorgung in Deutschland. Auf der dreitägigen Konferenz geht es unter anderem um bezahlbare Strompreise und den Ausbau der Windenergie. Im Vorfeld hatten Energiewirtschaft und Verbände von der Politik schnellere Entscheidungen, etwa bei Netzen und Speichern, gefordert. Neben den Verhandlungen besichtigen die Teilnehmenden auch eine Baustelle für Stromleitungen zu Windparks auf See. Weitere Meldungen aus Ostfriesland im Überblick. Erster Spatenstich für sozialen Wohnungsbau. Am Loger Weg in Leer haben jetzt die Arbeiten für ein Mehrfamilienhaus mit 6 Wohnungen begonnen. Bauherr ist die kommunale Wohnungsverwaltung der Stadt Leer. Dabei geht es darum, bezahlbaren Wohnraum zu schaffen, so Bürgermeister Klaus-Peter Horst. Das Projekt wird vom Land Niedersachsen finanziell unterstützt. Im Mai nächsten Jahres soll das Gebäude fertig sein. Für den Einzug ist ein Wohnberechtigungsschein erforderlich. Streit eskaliert. Nach einer Körperverletzung in Neukamperfehn sucht die Polizei Zeugen. Die Tat ereignete sich bereits Himmelfahrt, wurde aber erst jetzt gemeldet. Demnach kam es kurz nach 23 Uhr in der Kanalstraße zu einem zunächst verbalen Streit zwischen 2 Männern. Im weiteren Verlauf schlug einer der beiden seinem Kontrahenten ins Gesicht. Der 29-Jährige wurde leicht verletzt. Der Täter flüchtete unerkannt. Wer Angaben machen kann, wird gebeten, sich bei der Polizei zu melden. Neues aus Ostfriesland, da fahren Sie immer zuerst bei uns.
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1: Gestern Morgen um diese Zeit waren wir noch einstellig, was die Temperaturen angeht. Heute liegen wir da schon wieder im wärmeren Bereich. 13 Grad haben wir zum Beispiel gerade schon auf dem Thermometer in Manslagt. Auch bei Ihnen in Stapelmoor und auch in Ditzumer Verlat 13 Grad. Dazu ist es gerade noch ziemlich bewölkt und es kann über den Tag heute und auch am Morgen immer noch mal den einen oder anderen Schauer geben. Kurze Gewitter könnten auch noch mal dabei sein. Aber mit ein bisschen Glück kommt heute hier und da auch noch mal die Sonne raus. Bis 20 Grad sind drin. Morgen wird es dann wärmer. Bei bis zu 23 Grad wechseln sich morgen dann meistens Sonne und Wolken ab.
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1: Hallo Autofahrer, um kurz nach 6:30 ist doch alles ruhig auf den Straßen. Da haben wir im Moment weder einen Blitzer noch eine Verkehrsbehinderung. Sehen Sie das aber anders? Sagen Sie bitte eben Bescheid. Rufen Sie mich an unter der Radio Ostfriesland Hotline 04921 586 111 und zusammen sagen wir allen anderen unterwegs Bescheid. 04921 586 111. Ich wünsche eine gute Fahrt.

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0: Nancy und Frank Sinatra bei Radio Ostfriesland, Something Stupid. 6.40 Uhr haben wir es jetzt ganz genau, 20 Minuten vor 7. Das ist die Zeit, wo wir uns immer um die Neuigkeiten aus Ostfrieslands Polizeidienststellen kümmern.
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2: Wiesmoor. Im Buchenweg ist aus unbekannter Ursache eine Holzbank in Brand geraten. Dabei wurde auch eine Wand eines Wohnhauses beschädigt. Ein Bewohner kam mit Verdacht auf Rauchvergiftung in ein Krankenhaus. Die Ermittlungen dauern an. Marienhafe. In der Straße Mühlenloog wurden an einem historischen Gebäude mehrere Fenster beschädigt. Dabei entstand Schaden von rund 10.000 Euro. Hinweise auf die Verursacher nimmt die Polizei entgegen. Friedeburg. Die Polizei hat einen betrunkenen Radfahrer erwischt. Der 28-Jährige pustete knapp 1,9 Promille. Ein Strafverfahren wurde eingeleitet. Remels. Unbekannte sind in ein Wohnhaus im Torfmoorweg eingestiegen. Sie stahlen Gegenstände im Wert eines unteren dreistelligen Betrages. Es werden Zeugen gesucht.
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L. Hudson and Partners bei Radio Freestyle. You can do it. 6:49 Uhr haben wir es. Gleich gibt es den guten Gedanken zum Start in den neuen Tag. Die Radio Freestyle Auszeit direkt nach Manfred Mann und Mighty Quinn.

0: 9 Minuten vor 7 haben wir es. 6.51 Uhr. Hier ist Radio aus Friesland. 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Heute mit Gemeinschaftspastor Holger Baller.
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2: Moin, ich bin Holger Baller. Ist dir schon mal aufgefallen? Hast du schon mal darüber nachgedacht, dass man Sonnenschein nicht hören kann? Nur indirekt, indem man anderes hört, was auf Sonnenschein hindeutet oder eben nichts hört, im Ausschlussverfahren sozusagen. Aber Sonnenschein an sich kann man nicht hören. Regen schon, Wind und Sturm auch, gewittert, ja, sehr deutlich. Schlechtes Wetter ist hörbar. Wie im echten Leben? Fragezeichen. Sind da auch schön Wetterphasen nicht hörbar, nur anders wahrnehmbar? Bei besonderer Aufmerksamkeit? Aber Schlechtwetterphasen sind immer hörbar und anders wahrnehmbar? Warum ist das so? Warum bedarf das Guttuende besonderer Aufmerksamkeit? Und das Unangenehme ist einfach da. Warum? Könnte der Sonnenschein nicht eine wohltuende Melodie erklingen lassen? Wohltuend für alle? Wie Sonnenschein, zumindest bei uns in Ostfriesland, wohltuend ist? Auch hörbar? Das wäre doch was. Oder vielleicht genügt es auch, einfach zu sein, Sonnenschein. Sei dir gut heute.
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1: Hey, was bist du das? 7 Uhr haben wir es ganz genau.
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2: Ich bin Diana Kramer. Die EU hat sich auf die vollständige Umsetzung des umstrittenen Zolldeals mit den USA geeinigt. Vertreter der Regierungen und des EU-Parlaments verständigten sich in der Nacht darauf, Zölle auf US-Industriegüter abzuschaffen und Agrarprodukten besseren Marktzugang zu geben.
3: Gleichzeitig soll ein Sicherheitsnetz greifen, falls die USA ihre Zusagen nicht einhalten. Dann könnten EU-Zollzugeständnisse wieder ausgesetzt werden. Geplant ist außerdem eine regelmäßige Kontrolle der Handelsentwicklung. Die EU-Kommission soll alle 3 Monate berichten. Außerdem soll Ende 2029 überprüft werden, ob Europas Wirtschaft geschädigt wird. Der Deal soll bis spätestens 4. Juli in Kraft treten. Hintergrund sind neue Zolldrohungen von US-Präsident Trump, unter anderem gegen Autos aus der EU. David Riemer, Berlin.
2: Bundesinnenminister Alexander Dobrindt will die Kapazitäten beim Zivilschutz für den Kriegs- und Anschlagsfall massiv ausbauen. Das Kabinett soll heute über ein entsprechendes Eckpunktepapier beraten. Es sieht vor, bis 2029 insgesamt 10 Milliarden in den Bevölkerungsschutz zu investieren.
4: Die Bundesländer machen seit Jahren Druck, dass der Zivilschutz ausgebaut wird. Dobrindt will nun liefern und dafür reichlich Geld in die Hand nehmen. Es geht unter anderem um die Beschaffung von Fahrzeugen, Spezialgeräten und Material für den Notfall. Marode Gebäude sollen instand gesetzt, ehrenamtliche Strukturen gestärkt werden. Im Mittelpunkt steht dabei vor allem das Technische Hilfswerk mit seinen rund 2200 hauptamtlichen THW-Mitarbeitern und etwa 88.000 ehrenamtlichen Helferinnen und Helfern. Dirk Zeitler, Berlin.
2: Daneben will das Bundeskabinett heute die Führerscheinreform auf den Weg bringen. Die Pläne von Verkehrsminister Patrick Schnieder zielen darauf, den meist einige tausend Euro teuren Erwerb der Fahrerlaubnis günstiger zu machen. Fahrschulen sollen dafür unter anderem mehr digitalen Unterricht anbieten und Simulatoren einsetzen können. Auch in der zweiten Nacht nach dem dramatischen Hauseinsturz im sächsischen Görlitz fehlt von 3 Vermissten jede Spur. Bei der Suche nach 2 Frauen und einem Mann wurden bislang keine Lebenszeichen registriert und die Zeit wird immer knapper. Die Einsatzkräfte gehen davon aus, dass Verschüttete bis zu 72 Stunden unter solchen Trümmern überleben können. Das Haus war am Montag eingestürzt.
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5: In Markatsmoor haben wir im Moment 13 Grad auf dem Thermometer. In Vilsum ebenfalls 13 Grad. Und auch bei Ihnen in Jeringsveen liegen wir jetzt schon bei 13 Grad. Und damit sind wir deutlich über den Temperaturen von gestern Morgen. Es ist gerade noch ziemlich bewölkt. Es kann über den Tag heute und auch heute Morgen immer noch mal den ein oder anderen Regenschauer geben. Kurze Gewitter könnten mal dabei sein. Aber mit ein bisschen Glück kommt hier und da heute auch noch mal die Sonne raus. Bis 20 Grad sind dazu heute drin. Morgen wird es dann so langsam wärmer. Bis 23 Grad kriegen wir da schon. Dazu wechseln sich dann Sonne und Wolken ab über den Tag.
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5: Moin Autofahrer, ich habe eine gute Nachricht für Sie. Wir haben im Moment keine Behinderung auf dem Zettel. Einen Blitzer haben Sie bis hierhin auch noch nicht gemeldet. Sehen Sie da aber etwas auf Ihrer Strecke, sagen Sie eben Bescheid. Rufen Sie mich an, hier oben auf der Brücke unter der Radio Ostfriesland Hotline 04921 586 111. Und dann sagen wir allen anderen unterwegs sofort Bescheid. 04921 586 111. Gute Fahrt.
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5: Wir schippern in diesen Mittwoch hinein, gleich mit Musik von Fleetwood Mac, Everywhere. Vorher noch Natalie Imbruglia und Torn. Und dann tun wir gleich wieder ein bisschen was für unsere schöne plattdeutsche Sprache mit unserem schönen Sprachkurs Extrem Plattdeutsching. Die nächste Lektion steht da gleich an. Ich bin Captain Frieling, volle Kraft voraus.
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0: machen bis 7.11 Uhr. Hier ist Radio aus Friesland, Helvert Besönnis, am 20. Mai. Und das ist für uns ein ganz besonderer Tag, denn heute wird Radio aus Friesland 26 Jahre alt. Herzlichen Dank an dieser Stelle an all diejenigen, die uns schon beglückwünscht haben zu diesem wunderbaren Tag. So zum Beispiel hat uns Radio aus Friesland-Fan Margarete geschrieben, herzlichen Glückwunsch und weiter so. Auch Antje hat sich hören lassen, herzlichen Glückwunsch mit lieben Grüßen aus Nienburg an der Weser. Und auch Radio aus Friesland-Fan Kerstin hat geschrieben, herzlichen Glückwunsch, macht weiter so. Und in unserer nächsten Lektion von unserem kleinen Sprachkurs Plattdütsching, extrem Plattdeutsching, da geht es heute auch ums richtige Gratulieren zu Geburtstag, brauten sie man Moi im mit Vermerz.
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3: Ich würde mich über ein Stück Ostfriesentort freuen.
2: Mein Geschenk kommt von Herzen. Ich hoffe, du hast das noch nicht.
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3: 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Ich hoffe, du hast das noch nicht.
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Albert Hammond, Down by the River. Hier ist Radio aus Friesland. 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Und heute wird gefeiert. Und zwar direkt hier bei uns bei Radio aus Friesland. Heute werden wir 26 Jahre alt. Seit dem 20. Mai 2000 begleiten wir Sie in Ostfriesland durch den Alltag. Morgens beim Start in den Tag, bei der Arbeit oder auch abends gemütlich zu Hause. In diesen 26 Jahren gab es bei uns schon unzählige Geschichten aus Ostfriesland, viele besondere Momente und natürlich jede Menge gute Laune aus dem Studio. Und heute sagen wir auch ganz bewusst mal Danke an all die Menschen, die unser offenes Bürgerprogramm mit Leben füllen. Diejenigen, die abends und auch am Wochenende ihre eigenen Sendungen gestalten, Musik aussuchen, Beiträge vorbereiten und ihre Zeit investieren. Genau dieses Engagement macht Radio Ostfriesland so besonders und so nah an den Menschen hier in der Region. Und Lokalradio lebt eben nicht nur von Technik und Mikrofonen, sondern vor allen Dingen auch von den Menschen dahinter und davor. Ein großes Dankeschön geht darum natürlich vor allem auch an Sie, liebe Radio Ostfriesland-Fans, die Sie uns schon seit so vielen Jahren begleiten und einschalten. Auf die nächsten Jahre voller Musik, Geschichten und ganz viel Ostfriesland-Gefühl. Und vielen Dank auch schon mal an all diejenigen, die uns schon gratuliert haben heute. So zum Beispiel hat Christa aus Südbrookmarland geschrieben, alles Gute zum 26. Geburtstag, alles Gute weiterhin. Und Holger hat auch geschrieben, Lieblingssender, Grüße aus Mettmann. Vielen Dank an alle Gratulanten heute. Und wir schauen jetzt mal 26 Jahre zurück. Damals am 20. Mai 2000 hatte ich damals auch die große Ehre, den ersten Song über diesen Sender zu spielen. Und das war dieses Stück Musik, The Course. Heute vor 26 Jahren der erste Song auf diesem Sender. Ich wünsche Ihnen einen wunderschönen 20. Mai. Moin miteinander.

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0: Fly, Robin Fly. Und damit haben wir es jetzt genau 7:30 Uhr, 7:30 Uhr.
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2: Mit Volrad Janssen, guten Morgen. Zukunft der Energieversorgung. Minister treffen sich auf Norderney. Die Energieminister der Länder beraten ab heute auf Norderney über die künftige Energieversorgung in Deutschland. Auf der dreitägigen Konferenz geht es unter anderem um bezahlbare Strompreise und den Ausbau der Windenergie. Im Vorfeld hatten Energiewirtschaft und Verbände von der Politik schnellere Entscheidungen, etwa bei Netzen und Speichern, gefordert. Neben den Verhandlungen besichtigen die Teilnehmenden auch eine Baustelle für Stromleitungen zu Windparks auf See. Weitere Meldungen aus Ostfriesland im Überblick. Erster Spatenstich für sozialen Wohnungsbau. Am Loger Weg in Leer haben jetzt die Arbeiten für ein Mehrfamilienhaus mit 6 Wohnungen begonnen. Bauherr ist die kommunale Wohnungsverwaltung der Stadt Leer. Dabei geht es darum, bezahlbaren Wohnraum zu schaffen, so Bürgermeister Klaus-Peter Horst. Das Projekt wird vom Land Niedersachsen finanziell unterstützt. Im Mai nächsten Jahres soll das Gebäude fertig sein. Für den Einzug ist ein Wohnberechtigungsschein erforderlich. Streit eskaliert. Nach einer Körperverletzung in Neukamperfehn sucht die Polizei Zeugen. Die Tat ereignete sich bereits Himmelfahrt, wurde aber erst jetzt gemeldet. Demnach kam es kurz nach 23 Uhr in der Kanalstraße zu einem zunächst verbalen Streit zwischen 2 Männern. Im weiteren Verlauf schlug einer der beiden seinem Kontrahenten ins Gesicht. Der 29-Jährige wurde leicht verletzt. Der Täter flüchtete unerkannt. Wer Angaben machen kann, wird gebeten, sich bei der Polizei zu melden. 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
0: Mit 13 Grad in Heißfelde und Ostgroßefehn und 14 Grad in Eversmeer ist es heute Morgen deutlich wärmer als noch gestern um diese frühe Zeit. Dazu ist es gerade noch ziemlich bewölkt. Es kann heute über den Tag auch immer mal den einen oder anderen Regenschauer geben. Kurze Gewitter könnten auch noch mal dabei sein, aber mit ein bisschen Glück kriegen wir auch wieder ein bisschen Sonnenschein. Bis 20 Grad sind heute drin. Morgen wird es dann wärmer bis 23 Grad. Dazu gibt es dann Sonne und Wolken im Wechsel. Und auf dem Weg Richtung Wochenende soll es dann am Freitag sogar noch ein bisschen wärmer werden.
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0: Autofahrer, es gibt gerade nichts zu melden. Freie Fahrt auf Ostfrieslandstraßen. Sehen Sie aber irgendwo eine Behinderung oder sehen Sie einen Blitzer? Rufen Sie eben an, bitte 04921 586 111. Das ist die Radio Ostfriesland Hotline. 04921 586 111. Gute Fahrt.

0: 26 Jahre alt und hat uns zum Beispiel Veronika geschrieben. Sie schreibt herzlichen Glückwunsch und macht weiter so. Auch Annika hat geschrieben. Sie schreibt herzlichen Glückwunsch. Ich höre täglich Radio aus Friesland, lebe aber im Rheinland. Besonders die lokalen Nachrichten und die Kirchensendung am Samstagmorgen interessieren mich. Und so viele Oldies, dass die laufen, finde ich einfach super. Vielen Dank dafür. Liebe Grüße nach Ostfriesland schickt Annika. Auch Ihnen, Annika, vielen Dank für die lieben Geburtstagswünsche. Jetzt gibt es Radio aus Friesland schon seit 26 Jahren. Und an dieser Stelle grüßen wir jetzt auch mal alle Kollegen, die hier mal gearbeitet haben, die ihre Ausbildung hier gemacht haben, dann weitergezogen sind. Und in den 26 Jahren ist ja mit den ganzen Kollegen auch eine Menge passiert in unserem Programm. Und ganz besonders peinlich als Moderator ist es ja dann immer, wenn man Versprecher hat oder wenn man sich dann irgendwie verfranst oder so. Auch das ist ja schon zur Genüge passiert in unserem Programm in 26 Jahren. Ich erinnere mich da zum Beispiel an den ehemaligen Kollegen Jelto Ringener, der einstmal vor dem Mikrofon stand bei Radio Ostfriesland und so ein paar Probleme mit der Moderation bekam.
1: Das bringt aber so einige Probleme mit sich. Wähler, die ihre Stimme nicht im Wahllokal abgeben, tun dies am Stichtag. Und somit, Moment, die ihre Briefe im Wahllokal, also die ihr Kreuzchen im Wahllokal machen, die tun das am Stichtag. Und somit in einer demografischen Ruhephase, so heißt das, die Briefwähler fällen ihre Entscheidungen da also vorzeitig. Das kann die Entscheidung etwas beeinträchtigen. Wie ist das bei Ihnen? Wie wählen Sie?
0: Ja, das ist manchmal schon ein bisschen schwierig, wenn man sich dann verfranzt. Ich habe das ja auch schon mal gehabt. Ich stand mit dem Kollegen Keno Bergholz mal im Studio. Wir haben den Veranstaltungskalender präsentiert und da gab es eine Filmvorstellung, Monsieur Claude und seine Töchter, aber Keno hat es ein bisschen durcheinander gebracht.
2: Erstmal um Klock 7, Monsieur Claude und sie dachte und dann gibt es, ich kann eine EU-Frau und
0: der hält Claude.
2: Ich hab doch, du hast eine mitkriegen.
0: Claude.
2: Monsieur Claude, hey. Und seine Töchter um Klock 7 und um Keter von Negen, dann der Drama Scherbenpark. Fand auch. In Bensesiel, in Veranstaltungssaal, in Strandportal. Hallo, nur von dem Monsieur Claude.
0: Nur mal so, wieder.
2: Und dann kommen wir noch.
0: Ich kann mich doch sehr gut an diesen Moment erinnern, den wir damals hatten. Das war so, dass wir uns gar nicht angucken durften. Immer wenn wir uns dann wieder angeguckt haben, dann ging es wieder los mit dem Lachen. Das war schon sehr lustig. Und es gibt ja auch ganz besonders peinliche Momente. Ich hatte auch mal so einen Moment am Mikrofon. Ich war am Präsentieren vom Wetter- und Verkehrsüberblick.
2: Klar.
0: Und dann war es so, dass ich plötzlich merkte, wie ein Schluckauf in mir hochkam. Aber ich konnte es leider nicht mehr zurückhalten.
3: In Steenfelde und auch in Großwolder Feld dazu gibt es heute.
0: Das ist ja so ein Moment, wo man sich dann gerne ein Loch wünschen würde, in dem man dann untergehen möchte. Also das war schon sehr peinlich damals.
3: In Steenfelde und auch in Großwolder Feld dazu
0: heute
3: gibt es heute.
0: Kann ich drüber lachen. Ist doch auch wunderbar, wenn mal was nicht so läuft wie geplant. Und das passiert natürlich auch in Zukunft hoffentlich noch ganz oft. Wir wünschen auf jeden Fall einen ganz tollen Tag und vielen Dank nochmal an alle Geburtstagsglückwünsche heute zu unserem 26. Geburtstag.

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Musik von Juan Carlos Ramos Vaquero. So heißt dieser Mann mit bürgerlichen Namen. Sie kennen ihn besser als Ivan Fortunovella. Musik aus den 80ern. Gleich um 8 die nächsten Nachrichten bei Radio Ostfriesland. Vorher noch zwei Songs aus Ostfrieslands größtem Musikarchiv. Zum einen gleich die Counters, Do You Love Me? Und davor noch ein cooler Song von Neil Sedaka, Breaking Up Is Hard To Do.

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1: 8 Uhr ist es.
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2: Ich bin Diana Kramer. Das Bundeskabinett will heute die Führerscheinreform auf den Weg bringen. Ziel ist, die Fahrschulausbildung moderner, digitaler und einfacher zu machen und dadurch die Kosten zu senken.
3: Ab dem Jahreswechsel sollen sich Fahrschülerinnen und Schüler zum Beispiel aussuchen können, ob sie die Theorie lieber in der Fahrschule pauken wollen oder daheim per App. Statt nur im Fahrschulauto zu üben, soll es dann auch möglich sein, bestimmte Fahrten zusammen mit den Eltern zu machen oder in Simulatoren. Wie viele Sonderfahrten nötig sind, soll der Fahrlehrer dann individuell einschätzen. Es müssen nicht mehr zwingend 12 Fahrten über Land, nachts und auf der Autobahn sein. Außerdem sollen beide Prüfungen gestraft werden. Ursula Winkler, Nachrichtenredaktion.
2: Das Kabinett will heute auch über Vorschläge von Innenminister Alexander Dobrindt zur Stärkung des Zivil- und Bevölkerungsschutzes beraten. Dabei geht es unter anderem um die Beschaffung von Fahrzeugen und Geräten und die Instandsetzung maroder Gebäude. Insgesamt 10 Milliarden Euro sollen bis 2029 in den Bevölkerungsschutz investiert werden. Die EU hat sich auf eine vollständige Umsetzung des umstrittenen Zolldeals mit den USA geeinigt. Vor dem Hintergrund neuer Drohungen von US-Präsident Trump sollen Zölle auf US-Industriegüter wegfallen und amerikanische Agrarprodukte leichter Zugang zum EU-Markt bekommen. Allerdings verstoßen die USA gegen Absprachen, können EU-Zollvorteile auch wieder ausgesetzt werden. Nur wenige Tage nach US-Präsident Trump ist Kreml-Chef Putin in Peking. Bei den Gesprächen mit Staatschef Xi soll es um den Iran-Konflikt und den Ukraine-Krieg gehen, aber auch um die Energiezusammenarbeit beider Länder.
4: Für Putin ist der Besuch wichtig. Er kann zeigen, Russland ist trotz westlicher Sanktionen nicht allein. Für Xi ist der Besuch ebenfalls nützlich. Er zeigt, Peking spricht mit Washington und Moskau. An China kommt in der Weltpolitik derzeit kaum jemand vorbei. Aus Shenzhen, Jörn Petring.
2: Nur 2 Jahre nach der Einführung schafft Thailand die 60-tägige visafreie Einreise für Touristen wieder ab. Damit dürfen Besucher, auch aus Deutschland, wieder nur noch 30 Tage ohne Visum im Land bleiben. Die 60-Tage-Regel war 2024 eingeführt worden, um den wichtigen Tourismussektor nach der Corona-Pandemie wieder anzukurbeln. Die Lockerung führte aber zu Problemen. Ausländer nutzten die langen Aufenthaltsmöglichkeiten zum Beispiel für illegale Geschäfte.
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1: Gestern um diese Zeit war es ein bisschen sonniger vor dem Radio Ostfriesland Studiofenster hier in Emden. Jetzt ist es ziemlich bewölkt, aber dafür ist es auch wärmer als auch gestern. Wir hatten gestern einstellige Temperaturen. Jetzt liegen wir bei 13 Grad im zweistelligen Bereich, eben in Flaxmeer und in Ditzum gemessen. Und 14 Grad haben wir sogar schon auf Jüst. Dazu bleiben uns die Wolken noch eine Weile erhalten. Es kann auch immer noch mal den ein oder anderen Regenschauer geben. Kurze Gewitter könnten auch noch mal dabei sein. Und bis 20 Grad sind dazu drin. Morgen wird es dann noch wärmer, bis 23 Grad. Und am Freitag kriegen wir dann auch wieder einen wunderbaren Tag mit noch wärmeren Temperaturen.
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1: Hallo Autofahrer, geblitzt wird im Moment in Ilo an der Lübbertsfehner Straße in einer 60er-Zone, dann an der Bundesstraße, Ortsdurchfahrt Georgsheil, 50 erlaubt und in Emden an der Auricher Straße steht auch noch ein Blitzer in einer 50er-Zone. Und sehen Sie mehr Blitzer oder vielleicht auch eine Verkehrsbehinderung, rufen Sie eben an, bitte 04921 586 111. Das ist die Radio Ostfriesland Hotline. Ich wünsche eine gute Fahrt.
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1: Wir schippern in die neue Stunde hinein, gleich mit Rick James, Give It To Me und vorher noch mit Musik aus dem Jahr 1974 von der Gruppe Pilot Magic. Ich bin Captain Frieling, moin.
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Rick James, give it to me. Hier ist Radio Ostfriesland. 8:11 haben wir es. 8:11 Uhr. Heute an diesem 20. Mai feiert Radio Ostfriesland Geburtstag. 26 Jahre gibt es diesen wunderbaren Sender jetzt schon. Und es kommen viele Glückwünsche an hier, sowohl per Telefon als auch per E-Mail. Und auch über die Radio Ostfriesland Facebook-Seite. Vielen Dank an alle, die uns geschrieben oder angerufen haben. So hat zum Beispiel sich auch Christian gemeldet. Und er schreibt: Moin Radio Ostfriesland und herzlichen Glückwunsch zum Geburtstag aus dem Münsterland. Ich höre immer den langen Morgen und mag die Moderation vom Captain. Außerdem gefällt mir der Musikmix. Alles Gute. Vielen Dank, lieber Christian, fürs Kompliment und für die Glückwünsche. Und auch Daniel hat sich gemeldet. Er schreibt: Herzlichen Glückwunsch zum Geburtstag und alles Gute für die nächsten 74 Jahre. Ja, dann wäre Radio Ostfriesland 100 Jahre alt. Also das wäre doch auch mal ein tolles Jubiläum. Das wäre doch schön, wenn wir das alle erleben könnten. Ich wünsche Ihnen einen entspannten Tag. Wir schippern in diesem Mittwoch jetzt gleich mit Janet Jackson und Oops Now und vorher noch mit Delegation und Where is the Love?

0: Now. 19 Minuten nach 8 haben wir es. Hier ist Radio Ostfriesland. Und wir kümmern uns jetzt mal wieder um unsere schöne ostfriesische Heimat. Jeden Tag gucken wir ein bisschen auf unsere Heimatgeschichte. Immer dann, wenn wir auf die Flurnamen schauen. Das können Ländereien sein, Bauwerke und auch Landschaften, die es lange gibt. Und heute gucken wir auf ein Stück Geschichte von Morwig.
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0: Wo ist das dann?
2: Heute Rüskenfeld.
3: Rüskenfeld ist ein Flurname in Morwig, der ein Flurstück im westlichen Bereich von Westerschoo bezeichnet. Dieser Bereich wurde bereits vor 1890 kultiviert, während die Besiedlung des Gebietes erst nach 1900 erfolgte, wie die preußische Uraufnahme von 1891 zeigt. Rüske bedeutet Binse. Es handelt sich bei dem Rüskenfeld um feuchtes Grünland, das mit Binsen bewachsen war. Die Staunässe in diesem Bereich wurde durch hoch anstehenden Lauenburger Ton verursacht.
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1: Hey, was ist das? 8:30 haben wir es jetzt, genau.
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2: Mit Frau Radjansen, guten Morgen. Zukunft der Energieversorgung. Minister treffen sich auf Norderney. Die Energieminister der Länder beraten ab heute auf Norderney über die künftige Energieversorgung in Deutschland. Auf der dreitägigen Konferenz geht es unter anderem um bezahlbare Strompreise und den Ausbau der Windenergie. Im Vorfeld hatten Energiewirtschaft und Verbände von der Politik schnellere Entscheidungen, etwa bei Netzen und Speichern, gefordert. Neben den Verhandlungen besichtigen die Teilnehmenden auch eine Baustelle für Stromleitungen zu Windparks auf See. Weitere Meldungen aus Ostfriesland im Überblick. Erster Spatenstich für sozialen Wohnungsbau. Am Loger Weg in Leer haben jetzt die Arbeiten für ein Mehrfamilienhaus mit 6 Wohnungen begonnen. Bauherr ist die kommunale Wohnungsverwaltung der Stadt Leer. Dabei geht es darum, bezahlbaren Wohnraum zu schaffen, so Bürgermeister Klaus-Peter Horst. Das Projekt wird vom Land Niedersachsen finanziell unterstützt. Im Mai nächsten Jahres soll das Gebäude fertig sein. Für den Einzug ist ein Wohnberechtigungsschein erforderlich. Streit eskaliert. Nach einer Körperverletzung in Neukamperfehn sucht die Polizei Zeugen. Die Tat ereignete sich bereits Himmelfahrt, wurde aber erst jetzt gemeldet. Demnach kam es kurz nach 23 Uhr in der Kanalstraße zu einem zunächst verbalen Streit zwischen 2 Männern. Im weiteren Verlauf schlug einer der beiden seinem Kontrahenten ins Gesicht. Der 29-Jährige wurde leicht verletzt. Der Täter flüchtete unerkannt. Wer Angaben machen kann, wird gebeten, sich bei der Polizei zu melden. 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
1: 13 Grad haben wir im Moment in Nordmoor auf dem Thermometer. In Irhofe und in Greetsiel liegen wir schon bei 14 Grad. Dazu gibt es weiterhin ziemlich viele Wolken. Es kann auch immer mal wieder Regen oder auch zum Teil kurze Gewitter geben. Die Temperaturen steigen aber noch weiter an bis 20 Grad. Und mit ein bisschen Glück reißt hier und da im Laufe des Tages die Wolkendecke auch noch mal ein bisschen auf. Morgen wird es wärmer. Da kriegen wir sogar schon 23 Grad. Und auch am Freitag soll es noch wärmer werden. Und vor allen Dingen dann auch wieder ein bisschen frühlingshafter.
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1: Moin, Autofahrer. In Ihlow wird geblitzt an der Lübbe 10er Straße in einer 60er-Zone, dann an der Bundesstraße in Georgsheil 50 zugelassen und in Emden an der Auricher Straße ebenfalls in einer 50er-Zone. Sehen Sie auf Ihrem Weg noch mehr Blitzer oder Verkehrsbehinderungen? Rufen Sie an und sagen Sie eben Bescheid, bitte 04921 586 111. Das ist die Radio aus Friesland Hotline 04921 586 111.

Depeche Mode und Everything Counts bei Radio Ostfriesland. 20 Minuten vor 9 haben wir es ganz genau, 8.40 Uhr. Ich wünsche einen entspannten Morgen. Und wer schon mal in Leer unterwegs gewesen ist, kennt das schöne, große, historische Rathaus. Das hat schon eine lange Geschichte in der Lederstadt. Und heute Nachmittag haben Sie Gelegenheit, dort auf eine kleine Zeitreise zu gehen. Im Rahmen einer Führung durch das historische Rathaus erfahren Sie alles über das Bauwerk, das Ende des 19. Jahrhunderts im deutsch-niederländischen Renaissance-Stil erbaut wurde. Bewundern Sie die Mosaikfußböden und die detailreichen Wand- und Deckenmalereien im Rathaus. Dabei hören Sie natürlich auch stündlich das wechselnde Glockenspiel vom Rathausturm. Los geht's heute um 16 Uhr. Treffpunkt zum Beginn der Führung ist die Rathaustreppe direkt am historischen Rathaus. Und bei allem, was Sie vorhaben, wünsche ich Ihnen ganz viel Freude. Hier ist Radio Ostfriesland. 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Gleich mit Elton John und Sacrifice. Vorher noch mit den Ronettes und Be My Baby.

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Little Arrows. Hier ist Radio Ostfriesland. Hey, was Besinnes. 6 Minuten vor 9 haben wir es. Gleich um 9 die nächsten Nachrichten. Vorher noch Musik von den Rolling Stones. Die haben wir mit Satisfaction. Und davor noch Hall & Oates und Kiss on My List.

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0: Satisfaction mit den Rolling Stones. Und damit ist es jetzt 9 Uhr.
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2: Ich bin Diana Kramer. Bundesinnenminister Alexander Dobrindt will die Kapazitäten beim Zivilschutz für den Kriegs- und Anschlagsfall massiv ausbauen. Das Kabinett soll heute über ein entsprechendes Eckpunktepapier beraten. Laut Dobrindt sollen bis 2029 insgesamt 10 Milliarden Euro in den Bevölkerungsschutz investiert werden.
3: Die Bundesländer machen seit Jahren Druck, dass der Zivilschutz ausgebaut wird. Dobrindt will nun liefern und dafür reichlich Geld in die Hand nehmen. Es geht unter anderem um die Beschaffung von Fahrzeugen, Spezialgeräten und Material für den Notfall. Marode Gebäude sollen instand gesetzt, ehrenamtliche Strukturen gestärkt werden. Im Mittelpunkt steht dabei vor allem das Technische Hilfswerk mit seinen rund 2200 hauptamtlichen THW-Mitarbeitern und etwa 88.000 ehrenamtlichen Helferinnen und Helfern. Dirk Zeitler, Berlin.
2: Daneben will das Bundeskabinett heute die Führerscheinreform auf den Weg bringen. Damit soll der Erwerb der Fahrerlaubnis günstiger werden. Derzeit zahlen Fahrschüler meist einige tausend Euro. Künftig sollen Fahrschulen unter anderem mehr digitalen Unterricht anbieten und Fahrsimulatoren einsetzen können. Außerdem sollen die theoretische und praktische Prüfung gestrafft werden. Ein mit dem Ebola-Virus infizierter US-Amerikaner wird auf einer Spezialstation der Berliner Charité behandelt. Der Mann hatte sich in der Demokratischen Republik Kongo angesteckt. Weil der Flug nach Deutschland kürzer war, hatten die US-Behörden um entsprechende Hilfe gebeten.
4: Die Sonderisolierstation der Charité sei die größte Einrichtung dieser Art in Deutschland und auf solche Fälle bestens vorbereitet, heißt es. Auf der Station könne die Klinik den Patienten vollständig isoliert behandeln. Und um die Bevölkerung und andere Patienten zu schützen, werde beispielsweise das Abwasser von der Station separat aufbereitet. Schutzanzüge würden durch ein spezialisiertes Unternehmen entsorgt. Laut Gesundheitsministerium werde der Patient jetzt genauestens untersucht. Unterstützen soll dabei auch das nahegelegene Robert-Koch-Institut. Fiona Reinhardt, Nachrichtenredaktion.
2: Nach dem dramatischen Hauseinsturz im sächsischen Görlitz fehlt von 3 Vermissten weiter jede Spur. Bei der Suche nach 2 Frauen und einem Mann wurden auch in der zweiten Nacht keine Lebenszeichen registriert und die Zeit wird immer knapper. Die Einsatzkräfte gehen davon aus, dass Verschüttete bis zu 72 Stunden unter solchen Trümmern überleben können. Das Haus war am Montagabend eingestürzt.
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0: Wir gucken nach Pilsum, zu Ihnen nach rechts auf Weg und auch nach Loppersum. Da haben wir überall 15 Grad auf dem Thermometer. Dazu ist es weiterhin ziemlich bewölkt und es kann heute auch immer mal wieder regnen. Sogar kurze Gewitter könnten mal aufziehen, aber mit ein bisschen Glück reißt die Wolkendecke hier und da noch mal auf und die Top-Temperaturen steigen noch bis auf 20 Grad. Morgen wird es dann noch wärmer. Bis 23 Grad kriegen wir dabei Sonnenschein und Wolken im Wechsel und am Freitag soll es sogar noch wärmer werden.
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0: Hallo Autofahrer, ein Blitzer steht in Leer an der Papenburger Straße stadtauswärts, meldet Willi. Vielen Dank fürs Bescheid sagen. Ein weiterer Blitzer in Ilo an der Lübbezwener Straße in einer 60er-Zone. Dann wird in der Ortsdurchfahrt von Georgsheil geblitzt, 50 erlaubt und in Emden an der Auricher Straße ebenfalls in einer 50er-Zone. Und sehen Sie auf Ihrem Weg noch weitere Blitzer oder auch Verkehrsbehinderungen, sagen Sie eben Bescheid bitte 04921 586 111. Das ist die Radio Ostfriesland Hotline 04921 586 111. Gute Fahrt!
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0: Heute feiert Radio Ostfriesland den 26. Geburtstag und wir haben von Ihnen schon ganz viele Glückwünsche bekommen. Vielen Dank an dieser Stelle. So hat zum Beispiel auch Klaus geschrieben. Herzlichen Glückwunsch auf die nächsten 26 Jahre. Radio Ostfriesland-Fan Monika schickt herzlichen Glückwunsch aus Bonn. Liebe eure tolle Musik, schreibt sie. Erinnerungen an früher, einfach toll, macht weiter so. Und auch Grete hat geschrieben, herzlichen Glückwunsch zum Jubiläum. 26 Jahre mit toller Musik, spannenden Themen und gut gelaunten Moderatoren. Weiter so. Viele Glückwünsche auch aus dem Allgäu sind bei uns angekommen. Vom größten Fan des Captains, wie es hier steht. Brigitte wünscht viele weitere tolle Radiojahre. Vielen Dank, Brigitte, auch an Sie und an alle, die uns heute zum Geburtstag gratuliert haben. Jetzt starten wir aber erst einmal ganz gemütlich in die neue Stunde mit Musik von Kim Mazell. Young Hearts Run Free. Und vorher noch Womack und Womack und Teardrops. Ich bin Captain Friedling. Moin miteinander.
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0: Rocky Schaben, Replays, Ramalama, Ding Dong, 20 Minuten nach 9 haben wir es. 9.20 Uhr, hier ist Radio aus Friesland am 20. Mai. Und heute ist nicht nur unser Radio aus Friesland Geburtstag, heute ist auch der Sei-ein-Millionär-Tag. Ein Tag, der zum Träumen einlädt, wie es wäre, wenn man einmal viel Geld auf dem Konto hätte. Und viele denken bei 1 Million auf dem Konto vielleicht sogar an ein großes Haus, an eine Luxusvilla, an Luxusautos oder an eine Weltreise. Andere würden vielleicht lieber mit so viel Geld bodenständig bleiben, endlich mal das Haus abbezahlen, den Kindern was zurücklegen oder sich zu Hause den großen Wunsch erfüllen. Und mal ehrlich, so ein Gedankenspiel macht doch einfach auch einfach mal Spaß. Also wenn ich mal so nachdenke, würde ich mir, glaube ich, zuerst eine neue Kombüse zu Hause gönnen, mit allem Schnick und Schnack natürlich. Und wie ist das bei Ihnen? Was würden Sie mit 1 Million auf dem Konto machen?
1: Oh, da würde ich eine große Reise machen, eine Weltreise. Durch Australien, Neuseeland.
2: Nicht das Leben so weiterführen, wie es ist.
3: Ich würde versuchen, viel Gutes zu tun. Ich würde anonym gerne Geld spenden.
4: Ich glaube, ich würde mir erstmal ein Häuschen kaufen.
5: Ich glaube, ich würde es verschenken. So viel Geld, das würde mich verrückt machen.
0: Das ist auch ein guter Ansatz, das dann weiter zu spenden. Und das ist doch auch ganz wunderbar. Ich wünsche Ihnen auf jeden Fall einen ganz tollen Tag. Hier ist Radio aus Friesland. Helbert Besönnis jetzt mit Harpo.

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1: 9:30 Uhr haben wir es jetzt. 9.30 Uhr.
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2: Mit Volrad Janssen. Guten Tag. Zukunft der Energieversorgung. Minister treffen sich auf Norderney. Die Energieminister der Länder beraten ab heute auf Norderney über die künftige Energieversorgung in Deutschland. Auf der dreitägigen Konferenz geht es unter anderem um bezahlbare Strompreise und den Ausbau der Windenergie. Im Vorfeld hatten Energiewirtschaft und Verbände von der Politik schnellere Entscheidungen, etwa bei Netzen und Speichern, gefordert. Neben den Verhandlungen besichtigen die Teilnehmenden auch eine Baustelle für Stromleitungen zu Windparks auf See. Weitere Meldungen aus Ostfriesland im Überblick. Erster Spatenstich für sozialen Wohnungsbau. Am Loger Weg in Leer haben jetzt die Arbeiten für ein Mehrfamilienhaus mit 6 Wohnungen begonnen. Bauherr ist die kommunale Wohnungsverwaltung der Stadt Leer. Dabei geht es darum, bezahlbaren Wohnraum zu schaffen, so Bürgermeister Klaus-Peter Horst. Das Projekt wird vom Land Niedersachsen finanziell unterstützt. Im Mai nächsten Jahres soll das Gebäude fertig sein. Für den Einzug ist ein Wohnberechtigungsschein erforderlich. Streit eskaliert. Nach einer Körperverletzung in Neukamperfehn sucht die Polizei Zeugen. Die Tat ereignete sich bereits Himmelfahrt, wurde aber erst jetzt gemeldet. Demnach kam es kurz nach 23 Uhr in der Kanalstraße zu einem zunächst verbalen Streit zwischen 2 Männern. Im weiteren Verlauf schlug einer der beiden seinem Kontrahenten ins Gesicht. Der 29-Jährige wurde leicht verletzt. Der Täter flüchtete unerkannt. Wer Angaben machen kann, wird gebeten, sich bei der Polizei zu melden. 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
1: 13 Grad haben wir im Moment in Wiesmoor, 14 Grad auf Borkum und in Ehofe. Dazu ist es weiterhin ziemlich bewölkt und wir müssen uns immer wieder auf Regen einstellen. Sogar kurze Gewitter können nochmal aufziehen heute. Aber mit ein bisschen Glück gibt es auch noch ein bisschen Sonnenschein, dann wenn die Wolkendecke hier und da vielleicht nochmal aufreißt. Bis 20 Grad sind drin, morgen wird es wärmer. Da kriegen wir dann schon 23 Grad und auf dem Weg Richtung Pfingstwochenende wird es noch schöner und noch wärmer. Freitag zum Beispiel mit Temperaturen, die über 23 Grad steigen sollen.
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1: Moin Autofahrer, wir gucken auf Blitzer. Hannes und Willi haben einen gemeldet in Leer an der Papenburger Straße. Statt auswärts 50 erlaubt, dann ein Blitzer in Ilo an der Lübber-Zwehner Straße in einer 60er-Zone, dann an der Bundesstraße in Georgsheil 50er-Zone und in Emden an der Auricher Straße, da steht ein Blitzer in ebenfalls einer 50er-Zone. Und sehen Sie auf Ihrem Weg noch mehr Blitzer oder auch Verkehrsbehinderungen, rufen Sie eben an und sagen Sie Bescheid bitte. 04921 586 111, das ist die Radio Ostfriesland Hotline, 04921 586 111. Gute Fahrt!

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0: Tommy James und die Chandelles, Crimson and Clover bei Radio Ostfriesland. 20 vor 10 haben wir es ganz genau, 9.40 Uhr und heute ist ein besonderer Tag. Radio Ostfriesland wird heute 26 Jahre alt, aber nicht nur wir feiern Geburtstag, auch Radio Ostfriesland Star Cher hat heute ihren Ehrentag. Sie wird heute 80 Jahre alt. Mit Liedern wie dem Schub-Schub-Song oder Believe wurde Cher zur Legende und 1988 hat sie sogar auch einen Oscar als beste Hauptdarstellerin mit dem Film Moonstruck gewonnen. Sie scheint ja immer jung zu sein und steht immer noch auf der Bühne. Tina Eck aus der Radio Ostfriesland Redaktion, wie macht Cher das?
1: Beim Erhalt ihres immer jungen Äußeren, da hat Cher ordentlich nachgeholfen. Mit vielen Schönheitsoperationen, viel Botox und viel Sport. Bei den Grammys in diesem Jahr wirkte sie zwar etwas verwirrt, sah in ihrem zerrissenen Jeans-Outfit aber aus wie halb ihr Alter. Sie hat selbst Probleme mit dem Altwerden, sagt sie. Das gibt sie ganz offen zu. Und arbeiten will Cher, bis sie wirklich nicht mehr kann, bis sie umfällt. Und sie klotzt dran.
0: Das klingt doch richtig gut. Das klingt doch auch danach, dass wir noch viele Songs von ihr erwarten können. Und einer ihrer großen Hits, dem sie zur Legende geworden ist, ist auch dieser. Hier ist Cher. Heute wird sie 80 und sie singt jetzt vor uns bei Radio Ostfriesland.

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toller Evergreen von Harry Belafonte, Island in the Sun. 7 Minuten haben wir noch bis zu den nächsten Nachrichten. Die gibt es gleich pünktlich um 10. Bis dahin noch Creedence Clearwater Revival und Proud Mary und Starship. Nothing's gonna stop us now.

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2: 10 Uhr ist es.
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3: Ich bin Diana Kramer. Digitaler, einfacher, schneller und vor allem günstiger. Das sind die Ziele der Führerscheinreform von Bundesverkehrsminister Patrick Schnieder, die das Bundeskabinett heute auf den Weg bringen will. Fahrlehrer kritisieren, dass die Verkehrssicherheit unter den neuen Regeln leiden könnte. Schnieder sagte dazu bei Welt:
4: Wir machen ein großes Entbürokratisierungsvereinfachungsprogramm und damit wird es einfacher und günstiger. Und das geht nicht zulasten der Sicherheit. Überall in Europa funktionieren diese Dinge, die wir vorschlagen. Warum nicht auch bei uns?
3: Zu diesen Dingen gehören laut Verkehrsminister Schnieder eine Straffung der theoretischen und praktischen Prüfung, mehr digitaler Unterricht, weniger Pflichtfahrten nachts oder auf Autobahnen und der Einsatz von Fahrsimulatoren. Die EU hat sich auf eine vollständige Umsetzung des umstrittenen Zolldeals mit den USA geeinigt. Vertreter der Regierungen und des EU-Parlaments verständigten sich darauf, dass Zölle auf US-Industriegüter wegfallen und amerikanische Agrarprodukte leichter Zugang zum EU-Markt bekommen sollen.
5: Gleichzeitig soll ein Sicherheitsnetz greifen, falls die USA ihre Zusagen nicht einhalten. Dann könnten EU-Zollzugeständnisse wieder ausgesetzt werden. Geplant ist außerdem eine regelmäßige Kontrolle der Handelsentwicklung. Die EU-Kommission soll alle 3 Monate berichten. Außerdem soll Ende 2029 überprüft werden, ob Europas Wirtschaft geschädigt wird. Der Deal soll bis spätestens 4. Juli in Kraft treten. Hintergrund sind neue Zolldrohungen von US-Präsident Trump, unter anderem gegen Autos aus der EU. David Riemer, Berlin.
3: Nur wenige Tage nach US-Präsident Trump ist Kreml-Chef Wladimir Putin in China. Er wurde in Peking von Staatspräsident Xi Jinping empfangen. Im Mittelpunkt des Besuchs stehen Gespräche über die Beziehungen zwischen beiden Ländern, zum Beispiel im Bereich Energie, aber auch internationale Fragen. Dazu dürften der Iran-Konflikt und der russische Angriffskrieg gegen die Ukraine gehören. Nur 2 Jahre nach der Einführung schafft Thailand die 60-tägige visafreie Einreise für Touristen wieder ab. Damit dürfen Besucher auch aus Deutschland wieder nur noch 30 Tage ohne Visum im Land bleiben. Die 60-Tage-Regel war 2024 eingeführt worden, um den Tourismus nach der Corona-Pandemie wieder anzukurbeln. Die Lockerung führte aber nur zu Problemen. Ausländer nutzten die langen Aufenthaltsmöglichkeiten zum Beispiel für illegale Geschäfte.
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6: In Norddeich und auch in Ihren haben wir 14 Grad, in Markatsmoor 13 Grad. Dazu ist es weiterhin bewölkt. Es kann immer mal wieder regnen, auch ein kurzes Gewitter könnte nochmal aufziehen. Aber die Temperaturen bleiben stabil und steigen sogar noch an bis auf 20 Grad. Morgen wird es dann sogar noch wärmer. Am Donnerstag kriegen wir bis 23 Grad und auf dem Weg Richtung Pfingstwochenende kriegen wir am Freitag dann sogar noch wärmere Temperaturen.
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6: Moin Autofahrer, ein Blitzer steht in Leer. An der Papenburger Straße stadtauswärts, dann ein weiterer in Ilo an der Lübbertsfehner Straße, in Georgsheil an der Bundesstraße und auch in Emden an der Auricher Straße. Sehen Sie auf Ihrer Strecke auch noch weitere Blitzer oder Verkehrsbehinderungen? Sagen Sie eben Bescheid bitte. 04921 586 111. Das ist die Radio Ostfriesland Hotline. Ich wünsche eine gute Fahrt.
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6: Ganz gemütlich schippern wir in die Frühstückspause hinein. Gleich mit Don Williams, Some Broken Hearts Never Mend und vorher mit den Bee Gees und Alone. Ich bin Captain Frieling. Moin mit Nanne.
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Tremolos, Here Comes My Baby. 16 Minuten nach 10 haben wir es. 10.16 Uhr am 20. Mai 2026. Und das ist unser Geburtstag. Radio Ostfriesland wird heute 26 Jahre alt. Und den ganzen Morgen und den ganzen Vormittag lang bekommen wir schon ganz viele Glückwünsche von Ihnen. Vielen Dank an dieser Stelle an jeden Einzelnen, der geschrieben oder angerufen hat. Gerade sind noch herzliche Glückwünsche von Ralf reingekommen. Er schreibt herzlichen Glückwunsch. Ihr macht das immer wieder gut. Weiter so. Dann hat Andrea geschrieben. Happy Birthday aus Hamburg. Macht weiter so. Ein tolles Programm. Dann liebe Grüße auch an Radio Ostfriesland-Fan Sabine. Sie hat auch herzlichen Glückwunsch geschrieben. Genauso wie auch Frauke. Und zusätzlich schreibt sie noch, sorgt weiterhin für gute Laune und Musik. Und ein Glückwunsch ist noch angekommen von Gerd aus Oldersum. Er schreibt auch herzlichen Glückwunsch zum 26. Vielen Dank an alle. Wir spielen für Sie die schönsten Oldie-Hits zum Mitsingen. Das sind die großen Hits der 60er, der 70er und der 80er. Jetzt eine Band, die die vielen Musiken für die Bud Spencer-Filme gemacht hat. Oliver Onions. Hier ist Flying Through the Air.

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1: Halb elf haben wir es jetzt genau, 10.30 Uhr.
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2: Mit Volrad Janssen, guten Tag. Zukunft der Energieversorgung. Minister treffen sich auf Norderney. Die Energieminister der Länder beraten ab heute auf Norderney über die künftige Energieversorgung in Deutschland. Auf der dreitägigen Konferenz geht es unter anderem um bezahlbare Strompreise und den Ausbau der Windenergie. Im Vorfeld hatten Energiewirtschaft und Verbände von der Politik schnellere Entscheidungen, etwa bei Netzen und Speichern, gefordert. Neben den Verhandlungen besichtigen die Teilnehmenden auch eine Baustelle für Stromleitungen zu Windparks auf See. Weitere Meldungen aus Ostfriesland im Überblick. Erster Spatenstich für sozialen Wohnungsbau. Am Logaer Weg in Leer haben jetzt die Arbeiten für ein Mehrfamilienhaus mit 6 Wohnungen begonnen. Bauherr ist die kommunale Wohnungsverwaltung der Stadt Leer. Dabei geht es darum, bezahlbaren Wohnraum zu schaffen, so Bürgermeister Klaus-Peter Horst. Das Projekt wird vom Land Niedersachsen finanziell unterstützt. Im Mai nächsten Jahres soll das Gebäude fertig sein. Für den Einzug ist ein Wohnberechtigungsschein erforderlich. Streit eskaliert. Nach einer Körperverletzung in Neukamperfehn sucht die Polizei Zeugen. Die Tat ereignete sich bereits Himmelfahrt, wurde aber erst jetzt gemeldet. Demnach kam es kurz nach 23 Uhr in der Kanalstraße zu einem zunächst verbalen Streit zwischen 2 Männern. Im weiteren Verlauf schlug einer der beiden seinem Kontrahenten ins Gesicht. Der 29-Jährige wurde leicht verletzt. Der Täter flüchtete unerkannt. Wer Angaben machen kann, wird gebeten, sich bei der Polizei zu melden. 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
1: Gestern Vormittag hatten wir noch so schönen Sonnenschein vor dem Radio Ostfriesland Studiofenster hier in Emden. Jetzt ist es ziemlich bewölkt und das schon seit heute Morgen. Aber es kann da auch noch mal den ein oder anderen Schauer dazu geben. Am Nachmittag ist da sogar noch mal Gewittergefahr möglich in Ostfriesland. Wir haben im Moment 14 Grad auf Borkum, 13 Grad in Backbant und in Ihren. Und bis 20 Grad kriegen wir noch. Aber mit ein bisschen Glück reißt hier und da die Wolkendecke noch mal auf heute. Morgen wird es dann wärmer. Da kriegen wir Temperaturen bis 23 Grad. Sonne und Wolken wechseln sich da ab. Und Freitag soll es dann sogar noch ein bisschen wärmer werden.
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1: Moin Autofahrer, in Ilo steht ein Blitzer an der Lübberzehner Straße, 60 erlaubt. Dann ein Blitzer in Georgsheil an der Bundesstraße, in Emden an der Auricher Straße und in Leer an der Papenburger Straße stadtauswärts. Den haben Radio Ostfriesland-Fan Hannes und Willi gemeldet. Vielen Dank. Und sehen Sie auf Ihrem Weg noch weitere Blitzer oder Verkehrsbehinderungen, rufen Sie an bitte, so wie Hannes und Willi es gemacht haben. 04921 586 111 04921 586 111. Ich wünsche eine gute Fahrt.

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Hier ist Radio aus Friesland. Hey, was Besonderes. Und das waren eben Linda Fields und die Funky Boys. Und Shame, Shame, Shame. 4 Minuten haben wir jetzt noch. Dann geht's um 11 die nächsten Nachrichten. Da bringen wir Sie auf den neuesten Stand der Dinge mit den Nachrichten aus Deutschland und der Welt. Und bis dahin, aus Ostfrieslands größtem Musikarchiv, gleich noch Fleetwood Mac und Don't Stop. 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Also es gibt viele Wege, die schönsten Oldie-Hits zum Mitsingen nicht zu verpassen. Schönen Mittwoch wünsche ich Ihnen.

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3: Ich bin Lea Matschulat. Den Führerschein zu machen soll günstiger werden. Das Bundeskabinett will dafür heute eine Reform auf den Weg bringen. Fahrschulen sollen unter anderem mehr digitalen Unterricht anbieten und Fahrsimulatoren einsetzen können. Außerdem berät das Kabinett über Vorschläge von Innenminister Dobrindt zur Stärkung des Zivil- und Bevölkerungsschutzes. In Berlin wird seit dem frühen Morgen ein Ebola-Patient behandelt. Der US-Amerikaner liegt auf einer Spezialabteilung der Charité. Ein medizinisches Team hatte ihn aus der Demokratischen Republik Kongo ausgeflogen. Dort hatte er sich bei seiner Arbeit als Arzt infiziert. Das Bundesgesundheitsministerium betont, dass weder für die Bevölkerung noch für Patienten der Charité Gefahr bestehe.
4: Die Sonderisolierstation der Charité sei die größte Einrichtung dieser Art in Deutschland und auf solche Fälle bestens vorbereitet, heißt es. Zweimal im Monat trainiere das Personal für solche Notfälle. Auf der Station könne die Klinik den Patienten vollständig isoliert behandeln. Und um die Bevölkerung und andere Patienten zu schützen, werde beispielsweise das Abwasser von der Station separat aufbereitet. Schutzanzüge würden durch ein spezialisiertes Unternehmen entsorgt. Fiona Reinhardt, Nachrichtenredaktion.
3: 2,5 Stunden Bewegung pro Woche. So lautet die Empfehlung der Weltgesundheitsorganisation für einen grundlegenden Gesundheitsschutz. Einer neuen Studie zufolge könnte aber deutlich mehr Bewegung nützlich sein, um das Herz-Kreislauf-System wirksamer vor Krankheiten zu schützen. Die Studie stammt aus China.
5: 2,5 Stunden Sport oder leichte Bewegung senken das Risiko für Herz-Kreislauf-Erkrankungen wie Herzinfarkt oder Schlaganfall demnach um 8-9%. Die Studienautoren empfehlen Erwachsenen aber rund 10 Stunden Bewegung pro Woche. Das verringert Gesundheitsrisiken wohl um rund ein Drittel. Spazieren gehen oder wandern reicht aber nicht. Man sollte sich schon sportlich betätigen und zumindest etwas aus der Puste kommen. Wer eine eher geringe Grundfitness hat, braucht für einen besseren Gesundheitsschutz mehr Bewegung als sportliche Menschen. Katrin Müller, Nachrichtenredaktion.
3: In Görlitz in Sachsen suchen Rettungskräfte seit dem frühen Morgen weiter nach Vermissten in den Trümmern eines eingestürzten Hauses. Bevor sie weitersuchen konnten, musste eine Wand abgestützt und das Gas in der Nachbarschaft abgestellt werden. Das Haus war Montagabend eingestürzt. 3 Menschen werden noch vermisst. Warum das Haus einstürzte, ist noch unklar.
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6: Die aktuellen Temperaturen liegen in Timmel, in Amdörp und in Hazel bis 16 Grad und mit 20 Grad für Wach, wie von da auch noch. Der Tau gibt dann wiederhin ein Bild Wolken, hell mit Sonnenschein und Regen auf Gewitter. Könnt auch nochmal in Lob von den Nachmittag dabei werden. Da können wir uns auf die nächsten Tage freuen. Da sei das allweil warme worden. Mörd für Wach, wie bis Sonnenschein und Wolken ist bitte 23 Grad und so Freitag soll das dann auf der Weg Richtung Pinks Wickenend noch moje worden.
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6: Moin Autofahrer, ein Blitzer steht in Georgsheil an der Bundesstraße 50 erlaubt. Ein weiterer in Emden an der Auricher Straße, dann steht ein Blitzer in Ihloh, Lübbertsfehner Straße in einer 60er-Zone und in Leer an der Papenburger Straße stadtauswärts. Sehen Sie weitere Blitzer oder vielleicht auch eine Verkehrsbehinderung, sagen Sie eben Bescheid. Rufen Sie mich an unter 04921 586 111. Das ist die Radio Ostfriesland Hotline 04921 586 111. Ich wünsche Ihnen gerade fort.
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6: Mit wunderbarer Musik schippern wir die Mittagspause entgegen. Foot, Herbie, Sam Cooke, Twist in the Night Away, Dörfer, noch ABBA und Mama Mia. Ich bin Captain Frieling und ich wünsche einen stressfreien Vormittag. Moin miteinander.
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Jetzt her, noch Elm ist der Glock, hier ist Radio aus Heißland, hey, was Besonderes. Und fort, da wir ein bisschen was für uns mooi plattisch braucht, denn uns mooi plattisch braucht, wo wir unbedingt pflegen. Und darum gibt es die nächste Lektion extrem plattdeutsch. Fort, now Musik von Sam und Dave, hier sind sie für noch mit Soul Man.

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2: Mit Volrad Janssen, guten Tag. Zukunft der Energieversorgung. Minister treffen sich auf Norderney. Die Energieminister der Länder beraten ab heute auf Norderney über die künftige Energieversorgung in Deutschland. Auf der dreitägigen Konferenz geht es unter anderem um bezahlbare Strompreise und den Ausbau der Windenergie. Im Vorfeld hatten Energiewirtschaft und Verbände von der Politik schnellere Entscheidungen, etwa bei Netzen und Speichern, gefordert. Neben den Verhandlungen besichtigen die Teilnehmenden auch eine Baustelle für Stromleitungen zu Windparks auf See. Weitere Meldungen aus Ostfriesland im Überblick. Erster Spatenstich für sozialen Wohnungsbau. Am Logaer Weg in Leer haben jetzt die Arbeiten für ein Mehrfamilienhaus mit 6 Wohnungen begonnen. Bauherr ist die kommunale Wohnungsverwaltung der Stadt Leer. Dabei geht es darum, bezahlbaren Wohnraum zu schaffen, so Bürgermeister Klaus-Peter Horst. Das Projekt wird vom Land Niedersachsen finanziell unterstützt. Im Mai nächsten Jahres soll das Gebäude fertig sein. Für den Einzug ist ein Wohnberechtigungsschein erforderlich. Streit eskaliert. Nach einer Körperverletzung in Neukamperfehn sucht die Polizei Zeugen. Die Tat ereignete sich bereits Himmelfahrt, wurde aber erst jetzt gemeldet. Demnach kam es kurz nach 23 Uhr in der Kanalstraße zu einem zunächst verbalen Streit zwischen 2 Männern. Im weiteren Verlauf schlug einer der beiden seinem Kontrahenten ins Gesicht. Der 29-Jährige wurde leicht verletzt. Der Täter flüchtete unerkannt. Wer Angaben machen kann, wird gebeten, sich bei der Polizei zu melden. 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
3: In Middels, in Tannhusen und auch in Abingbjerlich, wie ob stimmt, bis 16 Grad, damit Covid-Day Top-Temperatur dichte bi, wie verwachten von da auch bitte 20 Grad. Der Tag gibt das von den Oberdach auch als für Förberdach all Bild Wolken. Kann immer mal wer Regen geben, auf dem Gewitter kann auch noch mal auftrecken. Mörn Worte dann wäre ein bisschen warmer, Sündschien und Wolkies wesseln sich auf. Und an Freitag, ob der Wächter noch die Wegen enthält, da gibt das dann auch wer warmere und feuershaftere Temperatur.
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3: Moin Autofahrer, in Leer steht ein Blitzer an der Papenburger Straße, stadtauswärts, 50 erlaubt. Ein weiterer Blitzer in Ihloh an der Lübbertsfehner Straße in einer 60er-Zone. Dann steht ein Blitzer in Georgshall an der Bundesstraße, 50 zugelassen. Und ein weiterer Blitzer steht in Emden an der Auricher Straße, da ist 50 erlaubt. Und sehen Sie auf Ihrer Strecke noch weitere Blitzer oder auch eine Verkehrsbehinderung, rufen Sie eben an, bitte. 04921 586 111. Das ist die Radio Ostfriesland Hotline. 04921 586 111. Ich wünsche einen gute Fahrt. Nur mit den Weather Girls und It's Raining Men.

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1: Ich bin Lea Matschulat. In der Berliner Charité wird seit dem frühen Morgen ein Ebola-Patient behandelt. Der US-Amerikaner hatte sich offenbar bei seiner Arbeit als Arzt in der Demokratischen Republik Kongo angesteckt.
2: Zum Gesundheitszustand des Patienten äußert sich die Charité nicht. Er werde untersucht und versorgt, heißt es. Das Krankenhaus hier in Berlin verfügt über eine spezialisierte Infrastruktur, um Patienten mit hochansteckenden Krankheiten zu behandeln. Die Sonderstation ist aber streng getrennt vom regulären Klinikbetrieb, sodass kein Kontakt zu anderen Patientinnen und Patienten möglich ist. Das Ebola-Virus wird nicht über die Atemwege übertragen, sondern durch Körperkontakt und Kontakt mit Körperflüssigkeiten. Aus Berlin, Thomas Thonfeld.
1: Den Führerschein zu machen soll günstiger werden. Das Bundeskabinett will dafür heute eine Reform auf den Weg bringen. Fahrschulen sollen unter anderem mehr digitalen Unterricht anbieten und Fahrsimulatoren einsetzen können. Außerdem berät das Kabinett über Vorschläge von Innenminister Dobrindt zur Stärkung des Zivil- und Bevölkerungsschutzes. In der EU gibt es eine Einigung auf die vollständige Umsetzung des umstrittenen Zolldeals mit den USA. Unter dem Eindruck der jüngsten Drohungen von US-Präsident Trump verständigten sich Vertreter der Regierungen und des Europäischen Parlaments darauf, Zölle auf US-Industriegüter abzuschaffen und US-Meeresfrüchten sowie Agrarprodukten einen besseren Marktzugang zu gewähren. An den Plänen gibt es auch Kritik.
3: Die Linken-Fraktion im Europaparlament beispielsweise findet, die EU habe aufgegeben und lasse sich in einen schlechten Handelsdeal mit den USA zwingen. Es fehle der politische Wille, sich gegen die Erpressung von Trump zu stellen. Deutsche Industrieverbände dagegen lobten die Einigung auf die vollständige Umsetzung des Zolldeals. Die EU stärke so ihre Verhandlungsposition gegenüber Washington. Die Einigung der Vertreter der Mitgliedstaaten und des Parlaments muss jetzt noch vom Ministerrat und dem Plenum des Parlaments bestätigt werden. Bis spätestens zum 4. Juli sollen die Regelungen dann in Kraft treten. Fiona Reinhardt, Nachrichtenredaktion.
1: 24 Stunden nach Start der neuen Elektroauto-Kaufprämie liegen bereits knapp 17.000 Anträge vor. Das teilte das Bundesumweltministerium mit. Förderfähig sind Kauf und Leasing, neuer E-Autos und bestimmter Plug-in-Hybride sowie Elektroautos mit sogenannten Reichweitenverlängerern. Das sind kleine Verbrennungsmotoren, die die Reichweite von E-Autos erhöhen.
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1: Zum Wetter. Die Vorhersage des Deutschen Wetterdienstes. Im Westen teils schauerartiger Regen, der sich bis zum Nachmittag Richtung Süden und Osten ausbreitet. Örtlich sind auch teils kräftige Gewitter möglich. Dazwischen auch trockene Phasen und zeitweise sonnig. Bei 17 bis 23 Grad, an der Nordsee etwas kühler. Morgen im Nordosten und Südosten gebietsweise noch Regen, sonst überwiegend trocken. Im Südwesten sonnig und insgesamt wärmer bei 19 bis 26 Grad.
0: Das waren die Nachrichten.

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1: Mit Volrad Janssen, guten Tag. Zukunft der Energieversorgung. Minister treffen sich auf Norderney. Die Energieminister der Länder beraten ab heute auf Norderney über die künftige Energieversorgung in Deutschland. Auf der dreitägigen Konferenz geht es unter anderem um bezahlbare Strompreise und den Ausbau der Windenergie. Im Vorfeld hatten Energiewirtschaft und Verbände von der Politik schnellere Entscheidungen, etwa bei Netzen und Speichern, gefordert. Neben den Verhandlungen besichtigen die Teilnehmenden auch eine Baustelle für Stromleitungen zu Windparks auf See. Weitere Meldungen aus Ostfriesland im Überblick. Erster Spatenstich für sozialen Wohnungsbau. Am Logaer Weg in Leer haben jetzt die Arbeiten für ein Mehrfamilienhaus mit 6 Wohnungen begonnen. Bauherr ist die kommunale Wohnungsverwaltung der Stadt Leer. Dabei geht es darum, bezahlbaren Wohnraum zu schaffen, so Bürgermeister Klaus-Peter Horst. Das Projekt wird vom Land Niedersachsen finanziell unterstützt. Im Mai nächsten Jahres soll das Gebäude fertig sein. Für den Einzug ist ein Wohnberechtigungsschein erforderlich. Streit eskaliert. Nach einer Körperverletzung in Neukamper Feen sucht die Polizei Zeugen. Die Tat ereignete sich bereits Himmelfahrt, wurde aber erst jetzt gemeldet. Demnach kam es kurz nach 23 Uhr in der Kanalstraße zu einem zunächst verbalen Streit zwischen 2 Männern. Im weiteren Verlauf schlug einer der beiden seinem Kontrahenten ins Gesicht. Der 29-Jährige wurde leicht verletzt. Der Täter flüchtete unerkannt. Wer Angaben machen kann, wird gebeten, sich bei der Polizei zu melden. 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
1: Ich bin Lea Matschulat. Ein Ehepaar soll an deutschen Hochschulen und Forschungseinrichtungen für China spioniert haben. Die Bundesanwaltschaft ließ die beiden in München festnehmen. Den Angaben zufolge wollten sie an wissenschaftliche Informationen über militärisch nutzbare Hochtechnologie gelangen, etwa aus der Luftfahrttechnik. Die Verdächtigen sind Deutsche. Gleichzeitig mit den Festnahmen fanden Maßnahmen in Baden-Württemberg, Bayern, Berlin, Brandenburg, Niedersachsen und Nordrhein-Westfalen statt. Einen Führerschein zu machen soll für Fahrschülerinnen und Fahrschüler günstiger und flexibler werden. Darauf zielen Gesetzespläne von Verkehrsminister Schnieder, die das Bundeskabinett heute auf den Weg gebracht hat. Viele Fahrlehrer sehen die Pläne kritisch.
2: Weniger Bürokratie, digitaler Unterricht und ein vereinfachtes Bewertungssystem in der Theorieprüfung. Das klingt erstmal gut, viele Fahrlehrer sorgen sich allerdings um die Sicherheit auf den Straßen. Laut der Bundesvereinigung der Fahrlehrerverbände kritisieren sie zum Beispiel die geplante Verringerung der Sonderfahrten. Die hätten nämlich in den letzten Jahrzehnten wesentlich dazu beigetragen, dass es weniger jugendliche Verkehrsunfallopfer gibt. Der Verband lehnt außerdem den reinen Online-Unterricht ab und spricht sich gegen die Kürzung der Fragenkataloge aus. Fiona Reinhardt, Nachrichtenredaktion.
1: In der Berliner Charité wird seit dem frühen Morgen ein Ebola-Patient behandelt. Die Ärztinnen, Ärzte und Pflegekräfte kümmerten sich jetzt um die medizinische Diagnostik und Versorgung, teilten Charité und Bundesgesundheitsministerium gemeinsam mit. Wie es dem US-Amerikaner geht, wolle man zum jetzigen Zeitpunkt nicht sagen. Der Patient liegt auf einer besonders geschützten Sonderisolierstation. Er hatte sich offenbar bei seiner Arbeit als Arzt in der Demokratischen Republik Kongo angesteckt. 2,5 Stunden Bewegung pro Woche, so lautet die Empfehlung der Weltgesundheitsorganisation für einen grundlegenden Gesundheitsschutz. Einer neuen Studie aus China zufolge könnte aber deutlich mehr Bewegung nützlich sein, um das Herz-Kreislauf-System wirksamer vor Krankheiten zu schützen.
3: Die Studienautoren empfehlen Erwachsenen aber rund 10 Stunden Bewegung pro Woche. Das verringert Gesundheitsrisiken wohl um rund ein Drittel. Spazieren gehen oder wandern reicht aber nicht. Man sollte sich schon sportlich betätigen und zumindest etwas aus der Puste kommen. Katrin Müller, Nachrichtenredaktion.
1: Wer eine geringe Grundfitness hat, braucht mehr Bewegung als sportliche Menschen.
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1: Zum Wetter, die Vorhersage des Deutschen Wetterdienstes. Im Westen teils schauerartiger Regen, der sich bis zum Nachmittag Richtung Süden und Osten ausbreitet. Örtlich sind auch teils kräftige Gewitter möglich. Dazwischen auch trockene Phasen und zeitweise sonnig, bei 17 bis 23 Grad, an der Nordsee etwas kühler. Morgen im Nordosten und Südosten gebietsweise noch Regen, sonst überwiegend trocken. Im Südwesten sonnig und insgesamt wärmer, bei 19 bis 26 Grad.
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1: Mit Volrad Janssen, guten Tag. An Grenze erwischt. 30-Jähriger hat mehrere Kilo Drogen dabei. Zollbeamte haben an der niederländischen Grenze bei Rhede einen Drogenschmuggler gestoppt. Der 30-Jährige gab bei einer Kontrolle an, eine Wochenendtour nach Amsterdam gemacht zu haben. Die Frage nach verbotenen Gegenständen wie etwa Betäubungsmittel oder größere Mengen Bargeld verneinte er. Bei einer genaueren Kontrolle förderte ein Spürhund im Auto des Mannes jedoch gut 3 Kilogramm Kokain zutage. Die Drogen waren szenetypisch in 3 Pakete verpackt. Das Amtsgericht Papenburg ordnete Untersuchungshaft gegen den Mann aus der Wesermarsch an. Die Ermittlungen laufen. Weitere Meldungen aus Ostfriesland im Überblick. Campingplätze über Pfingsten gefragt. Die steigenden Temperaturen sorgen für verstärkte Nachfrage auf den Campingplätzen in der Region. Das geht aus einer Umfrage der Tourismusagentur Nordsee hervor. Gerade über die Wochenenden seien viele Plätze schon gut gebucht, hieß es. Kurzentschlossene könnten am Pfingstwochenende aber mancherorts noch einen Stellplatz finden. So seien etwa in Greetsiel oder im Wangerland vereinzelt noch Plätze frei. Rohrbruch löst Feueralarm aus. Eine defekte Heizung hat in Aurich zu einem Feuerwehreinsatz in einem Pflegeheim in der Bürgermeister-Friesenburg-Straße geführt. Im Keller war eine Heißwasserleitung der Heizung leckgeschlagen und hatte für erheblichen Wasserdampf gesorgt, weswegen die Brandmeldeanlage auslöste. Die Einsatzkräfte klemmten die betroffene Leitung ab und belüfteten den Keller. Danach konnte der Einsatz beendet werden. 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

0: Genau 14 Uhr ist es.
1: Ich bin Doc Zeitler. Ein Ehepaar soll an deutschen Hochschulen und Forschungseinrichtungen für China spioniert haben. Die Bundesanwaltschaft ließ die beiden in München festnehmen. Den Angaben zufolge wollten sie an wissenschaftliche Informationen über militärisch nutzbare Hochtechnologie gelangen, etwa aus der Luftfahrttechnik. Die Verdächtigen sind Deutsche. Gleichzeitig mit den Festnahmen fanden Maßnahmen in mehreren Bundesländern statt. Einen Führerschein zu machen soll für Fahrschülerinnen und Fahrschüler günstiger und flexibler werden. Darauf zielen Gesetzespläne von Verkehrsminister Schnieder ab, die das Bundeskabinett heute auf den Weg gebracht hat. Doch wie schnell werden Führerscheine jetzt günstiger? Dazu sagte Schnieder.
2: Die geplante Reform wird nicht sofort, sondern in einem Prozess Auswirkungen auf die Preise haben. Wir schaffen Möglichkeiten. Was der Führerschein am Ende kostet, wird der Markt regeln.
1: Die Fahrausbildung soll einfacher werden, indem zum Beispiel der Theorieunterricht auch online stattfinden kann. Für die Anzahl sogenannter Sonderfahrten soll es keine genauen Vorgaben mehr geben und der Fragebogen für die Theorieprüfung soll kleiner werden. Russland und China haben sich in einer Erklärung zum Gipfeltreffen ihrer Staatschefs Putin und Xi für eine dauerhafte Lösung in Moskaus Angriffskrieg gegen die Ukraine ausgesprochen. In der Erklärung äußerten sie sich auch zum Irankrieg.
3: In Peking wurde vor allem eins deutlich, China und Russland stehen weiter eng zusammen. Xi Jinping und Putin sprachen von Freundschaft, sie sprachen auch von strategischer Zusammenarbeit und von einer Weltordnung mit mehreren Machtzentren. Bei der Ukraine blieb die gemeinsame Erklärung dagegen vage. Ein klarer Appell an Russland, den Krieg zu beenden, fehlte. Auch zum Krieg im Iran äußerten sich beide Seiten. Xi warnte vor Folgen für Energieversorgung, Lieferketten und den Welthandel. Putin stellte Russland wiederum als verlässlichen Rohstofflieferanten für China dar. Aus Shenzhen, Jörn Petring.
1: 24 Stunden nach Start der neuen Elektroautokaufprämie liegen bereits knapp 17.000 Anträge vor. Das teilte das Bundesumweltministerium mit. Förderfähig sind Kauf und Leasing neuer E-Autos und bestimmter Plug-in-Hybride sowie Elektroautos mit sogenannten Reichweitenverlängerern. Das sind kleine Verbrennungsmotoren, die die Reichweite von Elektroautos erhöhen. Die Förderung für ein neues E-Auto hängt an bestimmten Einkommensgrenzen.
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0: 16 Grad ist es in Wiebelsum, in Petkum und auch in Simonswolde. Heute ist es meist bewölkt und es gibt immer mal hier und da einen Regenschauer. Auch kurze Gewitter sind möglich bis 19 Grad. Morgen gibt es dann einen Mix aus Sonne und Wolken bei Topwerten bis 20 Grad. Ja, und ab Freitag wird es dann endlich schön. Da sind bis zu 24 Grad drin.
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0: Zurzeit läuft es ruhig auf den Straßen in Ostfriesland. Sehen Sie eine Verkehrsbehinderung oder möchten Sie einen Blitzer melden, rufen Sie gerne an 04921 586 111. Das ist die Radio Ostfriesland Hotline 04921 586 111. Gute Fahrt.
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0: Ich bin Andrea Blömport und gemeinsam gehen wir wieder durch den Nachmittag mit den schönsten Oldies hier bei uns zum Mitsingen für Sie. Und wir starten mit La Bionda, One for Me, One for You, ein Hit aus 1978.
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Birds waren das. Turn, turn. Hier ist Radio Ostfriesland am Nachmittag. Ich bin Andrea Blümpert. Moin. Heute gibt's wieder die Gelegenheit für Sie, mit einer Blutspende ganz unkompliziert Leben zu retten. In Wiesmoor kann im Feuerwehrhaus an der Hauptstraße 250a von 15 bis 20 Uhr gespendet werden. Und auch in Emden-Twixlum steht das Feuerwehrhaus am Osterdieksweg 11 bereit. Von 15.30 Uhr bis 19.30 Uhr können Sie da auf die Spenderliege. Ein kleiner Moment. Aber vielleicht die größte Hilfe für jemand anderen. Hier ist Radio Ostfriesland, Helvert Besünnes, jetzt mit Santana.

0: 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Die Zeit, das ist 14.30 Uhr.
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2: Mit Volrad Janssen, guten Tag. An Grenze erwischt. 30-Jähriger hat mehrere Kilo Drogen dabei. Zollbeamte haben an der niederländischen Grenze bei Rhede einen Drogenschmuggler gestoppt. Der 30-Jährige gab bei einer Kontrolle an, eine Wochenendtour nach Amsterdam gemacht zu haben. Die Frage nach verbotenen Gegenständen wie etwa Betäubungsmittel oder größere Mengen Bargeld verneinte er. Bei einer genaueren Kontrolle förderte ein Spürhund im Auto des Mannes jedoch gut 3 Kilogramm Kokain zutage. Die Drogen waren szenetypisch in 3 Pakete verpackt. Das Amtsgericht Papenburg ordnete Untersuchungshaft gegen den Mann aus der Wesermarsch an. Die Ermittlungen laufen. Weitere Meldungen aus Ostfriesland im Überblick. Campingplätze über Pfingsten gefragt. Die steigenden Temperaturen sorgen für verstärkte Nachfrage auf den Campingplätzen in der Region. Das geht aus einer Umfrage der Tourismusagentur Nordsee hervor. Gerade über die Wochenenden seien viele Plätze schon gut gebucht, hieß es. Kurzentschlossene könnten am Pfingstwochenende aber mancherorts noch einen Stellplatz finden. So seien etwa in Greetsiel oder im Wangerland vereinzelt noch Plätze frei. Rohrbruch löst Feueralarm aus. Eine defekte Heizung hat in Aurich zu einem Feuerwehreinsatz in einem Pflegeheim in der Bürgermeister-Friesenburg-Straße geführt. Im Keller war eine Heißwasserleitung der Heizung leckgeschlagen und hatte für erheblichen Wasserdampf gesorgt, weswegen die Brandmeldeanlage auslöste. Die Einsatzkräfte klemmten die betroffene Leitung ab und belüfteten den Keller. Danach konnte der Einsatz beendet werden. 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
0: Die Temperaturen jetzt 16 Grad in Wasingsveen und 17 Grad in Timmel und auch in Hinrichsveen ist es 17 Grad. Heute ist es meist bewölkt und es gibt immer mal den ein oder anderen Regenschauer. Auch kurze Gewitter sind möglich bis 19 Grad. Morgen gibt es dann einen Mix aus Sonne und Wolken bei Topwerten bis 20 Grad. Ja, und ab Freitag wird es dann endlich schön. Ich glaube, dann hält so langsam der Sommereinzug hier bei uns in Ostfriesland.
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0: Es gibt keine Meldungen. Sehen Sie unterwegs einen Blitzer oder eine Verkehrsbehinderung, rufen Sie uns gerne an 04921 586 111. Das ist die Radio Ostfriesland Hotline. 04921 586 111. Gute Fahrt wünsche ich Ihnen.

0: Living on my own war das. Hier ist Radio Ostfriesland, Helwart Besünnes. Und jetzt ist es wieder Zeit für ein bisschen Heimatkunde aus unserem schönen Ostfriesland. Wir schauen ja regelmäßig auf spannende Flurnamen aus der Region. Und heute geht es um ein kleines Stück Geschichte vom Rüskenfeld in der Gemeinde Moorweg.
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3: Heute Rüskenfeld.
4: Rüskenfeld ist ein Flurname in Moorweg, der ein Flurstück im westlichen Bereich von Westerschoo bezeichnet. Dieser Bereich wurde bereits vor 1890 kultiviert, während die Besiedlung des Gebietes erst nach 1900 erfolgte, wie die preußische Uraufnahme von 1891 zeigt. Rüske bedeutet Binse. Es handelt sich bei dem Rüskenfeld um feuchtes Grünland, das mit Binsen bewachsen war. Die Staunässe in diesem Bereich wurde durch hoch anstehenden Lauenburger Ton verursacht.
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Die Zeit, es ist 3:10 und 10 Minuten haben wir noch Zeit bis zu den Nachrichten aus Deutschland und der Welt. Und da habe ich noch schöne Musik für Sie im Gepäck, einmal von Elvis Presley und von Buckfist. Und das hier ist Arthur Baker, The Message is Love. Hier ist Radio aus Friesland, Hellwart Business.

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2: 15 Uhr ist es.
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3: Ich bin Dirk Zeichner.
4: Die Bundesanwaltschaft hat in München zwei mutmaßliche chinesische Spione festnehmen lassen. Das Ehepaar mit deutscher Staatsangehörigkeit soll für einen chinesischen Geheimdienst Kontakt zu Wissenschaftlern an deutschen Hochschulen aufgenommen haben. In mehreren Bundesländern fanden Maßnahmen statt, wie die Karlsruher Behörde mitteilte.
5: Sie gaben sich als Dolmetscher aus oder als Mitarbeiter von Autofirmen und machten sich so an die Wissenschaftler ran. Vor allem Lehrstuhlinhaber für die Bereiche Luft- und Raumfahrttechnik, Informatik oder künstliche Intelligenz. Einige der Opfer lockten sie nach China, angeblich um Vorträge vor Experten zu halten. Tatsächlich gehörten die angeblich zivilen Experten aber dann zu staatlichen chinesischen Rüstungsunternehmen. Und die nahmen die Infos über militärisch nutzbare Hochtechnologie, wie es heißt, natürlich gerne auf. Thomas Thonfeld, Nachrichtenredaktion.
4: Einen Führerschein zu machen soll für Fahrschülerinnen und Fahrschüler günstiger und flexibler werden. Darauf zielen Gesetzespläne von Verkehrsminister Schnieder, die das Bundeskabinett heute auf den Weg gebracht hat. Doch wie schnell werden die Führerscheine jetzt günstiger? Dazu sagte Schnieder.
6: Die geplante Reform wird nicht sofort, sondern in einem Prozess Auswirkungen auf die Preise haben. Wir schaffen Möglichkeiten. Was der Führerschein am Ende kostet, wird der Markt regeln.
4: Die Fahrausbildung soll einfacher werden, indem zum Beispiel der Theorieunterricht auch online stattfinden kann. Für die Anzahl sogenannter Sonderfahrten soll es keine genauen Vorgaben mehr geben und der Fragebogen für die Theorieprüfung soll kleiner werden, so Schnieder in einem Statement. Mit dem Ölpreisschub im Zuge des Irankriegs hat die Inflation in der Eurozone weiter deutlich zugelegt. Im April stiegen die Verbraucherpreise im Jahresvergleich um 3%, wie das Statistikamt Eurostat nach einer zweiten Schätzung mitteilte. Damit wurde eine erste Schätzung, wie von Volkswirten erwartet, bestätigt. Im März hatte die Inflationsrate in den Ländern mit der Euro-Währung bei 2,6% gelegen. Der tschechische Trainer Peter Vlachovský ist wegen missbräuchlichen Verhaltens lebenslang von der Europäischen Fußballunion gesperrt worden. Die Kontroll- und Ethikkommission der UEFA forderte zudem den Weltverband FIFA auf, die Sperre weltweit auszusprechen. Zudem soll Vlachovský die Trainerlizenz entzogen werden. Der Trainer soll Spielerinnen 4 Jahre lang heimlich unter der Dusche und in Umkleideräumen gefilmt haben.
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2: 17 Grad ist es in Holtland und 16 Grad in Moordorf und auch in Veenhusen. Heute ist es meist bewölkt und immer gibt es mal einen Regenschauer zwischendurch. Auch kurze Gewitter können möglich sein, bis 19 Grad. Morgen gibt es dann einen Mix aus Sonne und Wolken bei Topwerten bis 20 Grad. Und ab Freitag wird es dann endlich schön. Da erwarten wir 24 Grad.
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2: Zurzeit habe ich keine Meldungen für Sie. Sehen Sie auf Ihrem Weg irgendwas, eine Verkehrsbehinderung oder einen Blitzer, rufen Sie mich gerne an 04921 586 111. Das ist die Radio Ostfriesland Hotline 04921 586 111. Gute Fahrt wünsche ich.
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2: Ja, und ich bin Andrea Blömpert, der Blümchen von Radio Ostfriesland. Und vielleicht sind die nicht wie ein Koffiepaus oder trinken mui lecke Kopke Tee, biet Arbeit oder in Hus. Ja, wie gaunt in die nächste Stüren jetzt mit Musik von Survivor, Eye in the Tiger. Ich bin Andrea Blömpert und sag Moin.
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Substitute. Hier ist Radio Ostfriesland. Helvard Besünnes. Wir feiern schon den ganzen Tag unseren 26. Geburtstag und sagen vielen Dank für all die lieben Glückwünsche, die wir heute schon auf den verschiedensten Wegen bekommen haben zu diesem besonderen Tag. Seit 26 Jahren begleiten wir Sie jetzt schon jeden Tag mit den schönsten Oldies zum Mitsingen, mit Infos, Geschichten und ganz viel Herz für Ostfriesland. Und eines ist heute mal ganz wichtig. Danke sagen. Danke an alle Radio Ostfriesland-Fans, die uns seit Jahren begleiten, einschalten, mitfiebern und Teil unserer großen Radiofamilie sind. Ohne sie gäbe es uns in dieser Form nicht. Ein riesiges Dankeschön geht natürlich auch an alle Ehrenamtlichen im offenen Bürgerprogramm. Mit Leidenschaft, Kreativität und viel Freizeit macht ihr unser Programm so persönlich und einzigartig. 26 Jahre Radio Ostfriesland. Helvard Besünnes.

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0: 15.30 Uhr ist es, 3:30.
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2: Mit Volrad Janssen, guten Tag. An Grenze erwischt. 30-Jähriger hat mehrere Kilo Drogen dabei. Zollbeamte haben an der niederländischen Grenze bei Rhede einen Drogenschmuggler gestoppt. Der 30-Jährige gab bei einer Kontrolle an, eine Wochenendtour nach Amsterdam gemacht zu haben. Die Frage nach verbotenen Gegenständen wie etwa Betäubungsmittel oder größere Mengen Bargeld verneinte er. Bei einer genaueren Kontrolle förderte ein Spürhund im Auto des Mannes jedoch gut 3 Kilogramm Kokain zutage. Die Drogen waren szenetypisch in 3 Pakete verpackt. Das Amtsgericht Papenburg ordnete Untersuchungshaft gegen den Mann aus der Wesermarsch an. Die Ermittlungen laufen. Weitere Meldungen aus Ostfriesland im Überblick. Campingplätze über Pfingsten gefragt. Die steigenden Temperaturen sorgen für verstärkte Nachfrage auf den Campingplätzen in der Region. Das geht aus einer Umfrage der Tourismusagentur Nordsee hervor. Gerade über die Wochenenden seien viele Plätze schon gut gebucht, hieß es. Kurzentschlossene könnten am Pfingstwochenende aber mancherorts noch einen Stellplatz finden. So seien etwa in Greetsiel oder im Wangerland vereinzelt noch Plätze frei. Rohrbruch löst Feueralarm aus. Eine defekte Heizung hat in Aurich zu einem Feuerwehreinsatz in einem Pflegeheim in der Bürgermeister-Friesenburg-Straße geführt. Im Keller war eine Heißwasserleitung der Heizung leckgeschlagen und hatte für erheblichen Wasserdampf gesorgt, weswegen die Brandmeldeanlage auslöste. Die Einsatzkräfte klemmten die betroffene Leitung ab und belüfteten den Keller. Danach konnte der Einsatz beendet werden. 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
0: 17 Grad ist es in Wackemoor, 15 Grad in Norddeich und 16 Grad meldet Schierum. Heute ist es meist bewölkt und immer gibt es mal den ein oder anderen Regenschauer. Auch kurze Gewitter sind möglich, bis 19 Grad. Morgen gibt es dann einen Mix aus Sonne und Wolken bei Topwerten bis 20 Grad. Ja, und ab Freitag, da wird endlich Moi, da kriegt Moi warm. Und dann Heavy Pfingsten, Moin, wegen Ehren mit Sommersonne, Sonnenschein. Das ist doch fein.
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0: Es gibt keine Meldungen, es läuft ruhig auf den Straßen in Ostfriesland. Wenn Sie etwas entdecken, eine Verkehrsbehinderung oder einen Blitzer, rufen Sie doch gerne an 04921 586 111. Das ist die Radio Ostfriesland Hotline 04921 586 111. Gute Fahrt wünsche ich.

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0: Pink Floyd wäre da, Another Brick to the Wall. Hier ist Radio aus Friesland an Naumedach. Und wir haben nur vor Twinnig für Fair. Und Elke Dach setzen wir uns ja bei Radio aus Friesland für uns mal Sprauk in, für die plattdütsche Sprauk, damit ihr hier fein erholen bleibt. Denn aus Friesland ohne Platt, da geht ja gar nicht. Darum lübt man immer fein wie mit, wie uns nächste Lektion von uns Lütchen Sprauk-Kurs.
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Barry Manilow, Copacabana war das. Hier ist Radio Ostfriesland am Nachmittag. Und ich bin Andrea Blümpert. In Jemgum gibt es heute Abend eine Veranstaltung, die sich mit einem ernsten und wichtigen Thema beschäftigt. Unter dem Titel Die Ziele der sogenannten neuen Rechten und deren Anknüpfungspunkte zum Nationalsozialismus findet heute in der

Scheune ein Vortragsabend statt. Referentin ist die Politikwissenschaftlerin und Autorin Katrin Himmler. Sie beschäftigt sich seit vielen Jahren mit Rechtsextremismus, politischer Bildung und deren Geschichte des Nationalsozialismus. In ihrem Vortrag geht es unter anderem darum, wie moderne rechtsextreme Gruppen arbeiten, wie sie Ängste und Unsicherheiten nutzen und welche Parallelen es zur Vergangenheit gibt. Die Veranstaltung richtet sich an Erwachsene ebenso wie an Schüler und soll einen Beitrag zur politischen Bildung und zur Stärkung der demokratischen Kultur leisten. Moderiert wird der Abend von Wolfgang Kellner. Er ist der Landesvorsitzende der Gesellschaft für christliche und jüdische Zusammenarbeit in Niedersachsen. Der Eintritt ist frei. Eine vorherige Anmeldung ist allerdings kurz vorher erforderlich. Der Vortrag beginnt heute Abend um 18 Uhr in der Kunstscheune in Jemgum. Hier ist Radio Ostfriesland, Helvard Besünnes.

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0: 16 Uhr und eine Minute haben wir es.
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2: Ich bin Dirk Zeitler. Milliarden für Feldbetten und Notvorräte. Der Schutz der Bevölkerung im Verteidigungsfall soll verbessert werden. Das Kabinett hat dafür heute Vorschläge von Bundesinnenminister Dobrindt beschlossen.
3: Damit Deutschland für die Bewältigung von Krisen und möglichen kriegsbedingten Gefahren in Zukunft besser gerüstet ist, will die Bundesregierung viel Geld investieren. Insgesamt 10 Milliarden Euro bis 2029. Eine zentrale Rolle übernimmt das Technische Hilfswerk, weil es über große Erfahrungen bei Katastrophen verfügt. Es geht um die Beschaffung von Fahrzeugen, Geräten, aber auch um die Instandhaltung von Gebäuden. An über 60 Standorten soll außerdem eine sogenannte medizinische Taskforce des Bundes aufgebaut werden. Tine Klimach, Nachrichtenredaktion.
2: Außerdem hat das Kabinett heute Gesetzespläne von Verkehrsminister Schnieder auf den Weg gebracht, die darauf abzielen, den Führerschein für Fahrschülerinnen und Fahrschüler günstiger und flexibler zu machen. So soll der Theorieunterricht auch online stattfinden können. Für die Anzahl sogenannter Sonderfahrten soll es keine genauen Vorgaben mehr geben und der Fragebogen für die Theorieprüfung soll kleiner werden. Die Bundesanwaltschaft hat in München zwei mutmaßliche chinesische Spione festnehmen lassen. Das Ehepaar mit deutscher Staatsangehörigkeit soll für einen chinesischen Geheimdienst Kontakt zu Wissenschaftlern an deutschen Hochschulen aufgenommen haben. In mehreren Bundesländern fanden Maßnahmen statt, wie die Karlsruher Behörde mitteilte.
4: Sie gaben sich als Dolmetscher aus oder als Mitarbeiter von Autofirmen und machten sich so an die Wissenschaftler ran. Vor allem Lehrstuhlinhaber für die Bereiche Luft- und Raumfahrttechnik, Informatik oder künstliche Intelligenz. Einige der Opfer lockten sie nach China, angeblich um Vorträge vor Experten zu halten. Tatsächlich gehörten die angeblich zivilen Experten aber dann zu staatlichen chinesischen Rüstungsunternehmen. Und die nahmen die Infos über militärisch nutzbare Hochtechnologie, wie es heißt, natürlich gerne auf. Thomas Thonfeld, Nachrichtenredaktion.
2: Mit dem Ölpreisschub im Zuge des Irankriegs hat die Inflation in der Eurozone weiter deutlich zugelegt. Im April stiegen die Verbraucherpreise im Jahresvergleich um 3%, wie das Statistikamt Eurostat mitteilte. Im März hatte die Inflationsrate in den Ländern mit der Euro-Währung bei 2,6% gelegen.
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0: Und wir werfen mal einen Blick auf die Inseln. Die Insel Borkum meldet 14 Grad, auf Baltrum ist es 15 Grad und auf Spiekeroog ebenfalls 14 Grad. Heute ist es meist bewölkt und es gibt immer mal den ein oder anderen Regenschauer. Auch ein kurzes Gewitter kann möglich sein, bis 19 Grad. Morgen gibt es dann einen Mix aus Sonne und Wolken bei Topwerten bis 20 Grad. Und ab Freitag kommt dann wahrscheinlich endlich mal der Sommer. Wie schön!
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0: Es gibt einen Stau auf der A28 leer Richtung Oldenburg zwischen dem Rastplatz Nordmoor und Filsum. Da ist eine Verkehrsstörung. Die Polizei ist vor Ort. Empfohlen gibt es die Umleitung über die U23. Und dann habe ich die B72 Filsum zwischen Petersfeld und Abzweig nach Schemel. Da ist Gefahr durch eine ungesicherte Unfallstelle. Ortskundige Autofahrer werden gebeten, das Gebiet weiträumig zu umfahren. Ja, und sehen Sie eine Verkehrsbehinderung oder möchten Sie uns einen Blitzer melden, rufen Sie gerne an 04921 586 111. Das ist die Radio Ostfriesland Hotline 04921 586 111. Kommen Sie gut an.
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0: Ja, und ich bin Andrea Blömpott und gemeinsam gehen wir in die nächste Stunde, vielleicht für Sie ja auch schon Richtung Feierabend. Ja, und wir spielen natürlich die schönsten Oldies für Sie zum Mitsingen. Jetzt Ace of Base, Life is a Flower. Moin!
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Brian Parrish, Deutsche Vita. Hier ist Radio Ostfriesland am Mittwochnachmittag. Passen Sie in diesen Tagen unbedingt auf, falls Sie plötzlich einen Brief im Postkasten haben sollten, der vermeintlich von der Bundesnetzagentur kommt. Es könnte sich um einen Betrugsversuch handeln. Die Bundesnetzagentur warnt nämlich aktuell vor gefälschten Briefen, die offenbar Besitzer von Photovoltaikanlagen verunsichern sollen. In dem Schreiben wird behauptet, dass die Solaranlage nicht korrekt registriert sei und deshalb müsse angeblich eine Strafe bezahlt werden. Besonders auffällig, die Briefe enthalten falsche Telefonnummern, eine erfundene Außenstelle und sogar die E-Mail-Adresse ist gefälscht. Gefordert werden Zahlungen in Höhe von 40 Euro. Andernfalls würden angeblich andere Sanktionen drohen. Die Bundesnetzagentur macht aber ganz deutlich, diese Schreiben sind Betrug. Wichtig also, kein Geld überweisen, keine persönlichen Daten weitergeben und auf gar keinen Fall auf die angegebene Mailadresse reagieren. Wer so einen Brief bekommt, soll die Polizei informieren und auch Familie oder Bekannte warnen. Gerade ältere Menschen fallen auf solche Maschen leider immer wieder herein. Passen Sie also auf, dass Sie nicht übers Ohr gehauen werden. Ja, super, gehauen werden. Hier ist Radio Ostfriesland, Helvert Besinnes.

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0: 16.30 Uhr ist es, 16:30.
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2: Mit Volrad Janssen, guten Tag. An Grenze erwischt. 30-Jähriger hat mehrere Kilo Drogen dabei. Zollbeamte haben an der niederländischen Grenze bei Rhede einen Drogenschmuggler gestoppt. Der 30-Jährige gab bei einer Kontrolle an, eine Wochenendtour nach Amsterdam gemacht zu haben. Die Frage nach verbotenen Gegenständen wie etwa Betäubungsmittel oder größere Mengen Bargeld verneinte er. Bei einer genaueren Kontrolle förderte ein Spürhund im Auto des Mannes jedoch gut 3 Kilogramm Kokain zutage. Die Drogen waren szenetypisch in 3 Pakete verpackt. Das Amtsgericht Papenburg ordnete Untersuchungshaft gegen den Mann aus der Wesermarsch an. Die Ermittlungen laufen. Weitere Meldungen aus Ostfriesland im Überblick. Campingplätze über Pfingsten gefragt. Die steigenden Temperaturen sorgen für verstärkte Nachfrage auf den Campingplätzen in der Region. Das geht aus einer Umfrage der Tourismusagentur Nordsee hervor. Gerade über die Wochenenden seien viele Plätze schon gut gebucht, hieß es. Kurzentschlossene könnten am Pfingstwochenende aber mancherorts noch einen Stellplatz finden. So seien etwa in Greetsiel oder im Wangerland vereinzelt noch Plätze frei. Rohrbruch löst Feueralarm aus. Eine defekte Heizung hat in Aurich zu einem Feuerwehreinsatz in einem Pflegeheim in der Bürgermeister-Friesenburg-Straße geführt. Im Keller war eine Heißwasserleitung der Heizung leckgeschlagen und hatte für erheblichen Wasserdampf gesorgt, weswegen die Brandmeldeanlage auslöste. Die Einsatzkräfte klemmten die betroffene Leitung ab und belüfteten den Keller. Danach konnte der Einsatz beendet werden. 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
0: 16 Grad ist es in Rorichum, 16 Grad in Morlage und in Logabirum ist es 17 Grad. Ja, heute haben wir es meist bewölkt und hier und da gibt es immer einen Regenschauer zwischendurch. Kurze Gewitter können auch möglich sein, bis 19 Grad. Morgen gibt es einen Mix aus Sonne und Wolken bei Topwerten bis 20 Grad. Und ab Freitag kommt dann wohl endlich mal der Sommer.
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0: Auf der B72 Richtung Filsum zwischen Petersfeld und Abzweig nach Schemel. Gefahr durch eine ungesicherte Unfallstelle. Ortskundige Autofahrer werden gebeten, das Gebiet weiträumig zu umfahren. Dann die A28 leer Richtung Oldenburg zwischen Rastplatz Nordmoor und Filsum. Da gibt es einen Stau, die Polizei ist vor Ort. Die empfohlene Umleitung geht über die U23. Und sehen Sie eine Verkehrsbehinderung oder möchten Sie uns einen Blitzer melden, rufen Sie gerne an 04921 586 111. Das ist die Studio-Hotline hier bei Radio Ostfriesland 04921 586 111. Kommen Sie gut an!

0: Mike and the Mechanics over my shoulder. Hier ist Radio Ostfriesland am Nachmittag und ich bin Andrea Blümport. Und jetzt um 16 Uhr, fast 40, hören wir mal, was es Neues aus den Polizeidienststellen in Ostfriesland gibt.
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2: Aurich. Auf einer Baustelle waren Diebe unterwegs. Sie brachen in der Dr. Häusler Idenhüsenstraße zunächst einen Bauwagen auf. Mit einem dort gefundenen Schlüssel öffneten die Täter noch einen Baucontainer. Wer Angaben zu der Tat machen kann, wird gebeten, sich bei der Polizei zu melden. ILO. Die Polizei hat einen Autofahrer kontrolliert. Dabei kam heraus, dass der 35-Jährige keine Fahrerlaubnis hatte. Außerdem hatte er Drogen genommen. Es wurden mehrere Strafverfahren eingeleitet. Norden. Vor einem Geschäft im Neuen Weg wurde eine lebensgroße Piratenfigur beschädigt. Unbekannte stießen die Figur um, wobei ein Schaden von rund 400 Euro entstand. Hinweise nimmt die Polizei entgegen. Wiesmoor. Auf einem Grundstück im Bootsweg wurde ein Schuppen aufgebrochen. Ob etwas gestohlen wurde, steht noch nicht fest. Zeugen werden gebeten, sich zu melden.
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Richard, We Don't Talk Anymore, ein Hit aus 1979, kann man immer noch gut anhören. Die Zeit, es ist 16.52 Uhr und wir haben noch ein bisschen Zeit zu den Nachrichten aus Deutschland und der Welt. Bis dahin habe ich noch auf jeden Fall Diana Ross für Sie im Gepäck und The Mamas and the Papas. Hier ist Radio Ostfriesland am Nachmittag. Ich bin Andrea Blömport. Moin.

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0: 17 Uhr ist es.
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2: Ich bin Dirk Zeitler. Weniger Fragen und deutlich weniger Bürokratie. Die Bundesregierung plant eine Reform für den Führerschein, die ihn deutlich günstiger und einfacher machen soll. Fahrschulverbände lehnen die Pläne allerdings ab.
3: Aktuell werden für den Autoführerschein im Schnitt 3.400 Euro fällig, teilweise über doppelt so viel wie in anderen Ländern. Nach den Plänen von Verkehrsminister Schnieder soll sich das schon Anfang nächsten Jahres ändern. Der Theorieunterricht soll nicht mehr Pflicht sein, der Fragenkatalog von derzeit fast 1.200 Fragen zusammengestrichen werden und Fahrschüler sich digital per App vorbereiten können. Auch an die Sonderfahrten nachts, über die Autobahn oder über Land will die Bundesregierung ran. Die Fahrschulen warnen deshalb vor höheren Unfallzahlen und sorgen sich um ihre finanzielle Existenz. Tanja Wagner, Nachrichtenredaktion.
2: Die Bundesanwaltschaft hat in München zwei mutmaßliche chinesische Spione festnehmen lassen. Das Ehepaar mit deutscher Staatsangehörigkeit soll für einen chinesischen Geheimdienst Kontakt zu Wissenschaftlern an deutschen Hochschulen aufgenommen haben. In mehreren Bundesländern fanden Maßnahmen statt, wie die Karlsruher Behörde mitteilte. Unter dem durch den Iran-Krieg entstandenen Energiepreisdruck lockert Großbritannien die Sanktionen auf russisches Öl. Die britische Regierung erlaubt auf unbestimmte Zeit den Import von Flugzeugtreibstoff und Diesel, der in Drittländern aus russischem Öl raffiniert wurde.
4: Hintergrund sind Engpässe seit dem Krieg zwischen Israel, den USA und Iran und der Krise um die Straße von Hormus. Die für den Transport von bestimmten Treibstoffen bedeutende Meerenge ist seit Wochen weitgehend blockiert. Wegen der hohen Energiepreise erlaubt Großbritannien nun wieder, dass Diesel und Kerosin aus Drittländern importiert werden, auch wenn sie aus russischem Öl hergestellt wurden. Die Regierung nennt das nötige Flexibilität. Kritik gibt es aber trotzdem, denn London galt bisher als besonders harter Unterstützer der Russland-Sanktionen wegen des Ukraine-Krieges. Aus London, Philipp Detlefs.
2: Bei der weiteren Suche nach den drei Vermissten in Görlitz hat es in den Trümmern des zusammengestürzten Hauses keine konkreten Hinweise gegeben. Wir haben derzeit noch nichts gefunden, aber wir gehen davon aus, je tiefer wir kommen, dass die Wahrscheinlichkeit steigt, dass wir auf Personen treffen, sagte die Leiterin der Feuerwehr Görlitz, Anja Weigel, am Nachmittag. Das Haus war am frühen Montagabend eingestürzt.
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0: 17 Grad ist es in Burlage, in Stiekelkamp-Hafen und auch in Petkum. Heute ist es meist bewölkt und immer gibt es mal einen Regenschauer dazwischen. Kurze Gewitter sind auch möglich, bis 19 Grad. Morgen gibt es dann einen Mix aus Sonne und Wolken bei Topwerten bis 20 Grad. Und ab Freitag wird es dann endlich mal schön.
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0: Die B72 ist zwischen Petersfeld und Abzweig nach Schemel in beiden Richtungen gesperrt. Da hat es einen Unfall gegeben. Ortskundige Autofahrer werden gebeten, das Gebiet weiträumig zu umfahren. Ja, und sehen Sie eine Verkehrsbehinderung oder möchten Sie uns einen Blitzer melden, rufen Sie gerne an 04921 586 111. Das ist die Radio Ostfriesland Hotline 04921 586 111. Kommen Sie gut an.
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5: Und unser Thema ist heute das Scheidungsrecht. Was passiert nach einer Scheidung mit dem gemeinsamen Haus? Wie regelt man das mit der gemeinsamen Immobilie? Darüber sprechen wir in dieser Stunde mit Rechtsanwalt Stefan Schür. Ich bin Captain Frieling und ich wünsche Ihnen jetzt einmal einen ganz gemütlichen Weg in den Feierabend. Moin mit Nanne.
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1: In der Kanzlei bei Radio Ostfriesland dreht sich heute alles um das Scheidungsrecht. Und da schauen wir heute mal darauf, was wichtig ist, wenn die Beziehung nicht hält und die Ehe auseinandergeht. In so einem Fall geht es dann oft rechtlich nicht nur um ein paar Euros im Sparschwein, sondern oft auch um Immobilien. Was dann wichtig ist, besprechen wir mit Rechtsanwalt Stefan Schür von der Kanzlei Dr. Happig und Kollegen. Moin, Herr Schür.
2: Moin.
1: Herr Schür, schauen wir erst einmal darauf, wie es ist, wenn nach der Trennung ein Haus im Spiel ist. Wer bekommt dann nach einer Trennung das gemeinsame Haus?
2: Kann man so ganz pauschal nicht beantworten. Da sind verschiedene Faktoren entscheidend. Also wichtig ist tatsächlich erstmal, wem gehört es? Also wer steht im Grundbuch? Da gibt es ja unterschiedliche denkbare Varianten. Also entweder gehört es einem der Ehegatten alleine oder, wie es häufig der Fall ist, wenn es während der Ehe angeschafft, also gebaut oder gekauft wurde, gehört es beiden zu einhalb. Und unter Umständen gibt es aber ja auch dahingehend schon irgendwelche Vereinbarungen, die zu beachten wären.
1: Und wenn jetzt einer der beiden Menschen im Grundbuch steht, gehört ihm dann automatisch alles?
2: Rein juristisch gesehen ist derjenige, der im Grundbuch steht, Alleineigentümer. Das ja. Aber natürlich ist es eine Fragestellung, also Eigentum und finanzielle Ansprüche und insbesondere Ausgleichsansprüche sind eben zwei verschiedene Dinge. Wenn man im Rahmen des gesetzlichen Güterstandes, also des Zugewinnausgleiches, lebt, dann ist da ziemlich sicher dann ein Zugewinnausgleich zu leisten. Und da kann es dann unter Umständen zu Ausgleichsansprüchen kommen, auch wenn man alleine im Grundbuch steht.
1: Was bedeutet denn dieser sogenannte Zugewinnausgleich, einfach erklärt?
2: Also einfach erklärt ist es so, dass bei beiden Ehegatten geguckt wird, was hatten die am Anfang der Ehe und was haben die am Ende. Das wird für jeden einzeln betrachtet. Wenn man am Ende mehr hat, als man am Anfang hatte, also von dem, was am Ende da ist, wird das abgezogen, was am Anfang da war, dann ist dieser Mehrwert Zugewinn. Und dann guckt man beide Ehegatten untereinander an. Man hat ja für jeden den Zugewinn ermittelt. Und der mehr Zugewinn hat, also der mehr dazu gewonnen hat, darum heißt es auch Zugewinnausgleich, der muss dem anderen die Hälfte dieses Mehrs abgeben. Das ist dann der Zugewinnausgleich.
1: Gerade beim Thema Haus und Scheidung zeigt sich schnell, einfach ist das selten. Und gleich sprechen wir weiter darüber, ob eine Immobilie immer verkauft werden muss und was passiert, wenn sich beide Seiten überhaupt nicht einigen können. Gleich bei Radio Ostfriesland in der Kanzlei.

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1: In der Kanzlei bei Radio Ostfriesland schauen wir heute auf das Scheidungsrecht. Wir sprechen mit Rechtsanwalt Stefan Schür von der Kanzlei Dr. Happig und Kollegen darüber, was mit einer gemeinsamen Immobilie nach der Scheidung passiert. Im ersten Block haben wir schon eine Menge über dieses wichtige Thema erfahren. Was wir noch nicht besprochen haben, ist der Verkauf der Immobilie nach einer Scheidung. Herr Schür, muss das Haus dann eigentlich immer verkauft werden, wenn eine Scheidung ansteht?
2: Nein, nicht pauschal und unbedingt. Auch da kommt es ja primär erstmal drauf an, wem gehört sie. Wenn sie einem alleine gehört, muss die natürlich nicht verkauft werden. Wenn da zum Beispiel Zugewinn rauszuzahlen ist, kann er das ja auch aus anderen Mitteln machen oder das kreditieren oder sonst wie. Und ansonsten ist natürlich schon so, klar, man müsste gucken, wenn die Immobilie beiden gemeinsam gehört, gibt es natürlich auch oft Modelle, dass die Ehegatten irgendwie eine Lösung finden, dass der eine Ehegatte dem anderen die Hälfte quasi abkauft und dann entsprechende Ausgleichszahlungen geleistet werden. Meistens sind ja auch noch Verbindlichkeiten da drauf, die entsprechend übernommen werden, die werden dann abgezogen. Also es muss nicht zwingend automatisch verkauft werden.
1: Und was passiert, wenn sich beide Parteien nicht einigen können?
2: Auch da muss man unterscheiden, wenn das natürlich eine Immobilie ist, die im gemeinsamen Eigentum steht und da man nun gar keine Lösung drauf findet, dass man sagt, okay, man verständigt sich vernünftig auf einen Verkauf oder auf die Übernahme des einen oder anderen, dann wäre es tatsächlich so, dass es im Worst Case dazu kommt, dass man eine Teilungsversteigerung beantragen muss. Eine Teilungsversteigerung ist eine besondere Form der Zwangsversteigerung. Dann würde quasi das ganze Haus, also nicht nur der eine halbe Anteil des einen, sondern das ganze Haus versteigert werden und dann wird quasi Haus umgetauscht in Geld im Zuge dieser Teilungsversteigerung und dieses Geld natürlich kann man teilen. Ein Haus ist nämlich ansonsten natürlich schwer zu teilen.
1: Was ist denn Ihr wichtigster Rat für Betroffene?
2: Ja, man sollte auf jeden Fall vernünftig und natürlich auch irgendwie realistisch Zahlen sammeln, also je nachdem, wie es dann quasi verortet ist. Aber wenn zum Beispiel beide Miteigentümer sind, dann ist natürlich der Wert sehr entscheidend. Wenn man zum Beispiel nicht verkaufen möchte, sondern wenn der eine Ehegatte von dem anderen übernehmen will, dann ist natürlich oft der Wert dasjenige, was sehr streitig ist. Da sollte man dann einfach einen Sachverständigen zu Rate ziehen oder einen Makler oder die Bank, um dann einen seriösen Wert einzuschätzen. Und dann sollte man mit vernünftigen und vor allem realistischen Zahlen arbeiten, um irgendwie eine vernünftige Regelung zu finden. Und man sollte eine solche vernünftige Regelung auch anstreben, weil die doch wirtschaftlich für die Beteiligten eigentlich immer das Beste ist. Irgendwelche eskalierenden Streitigkeiten darüber, insbesondere Teilungsversteigerungen oder irgendwelche gerichtlichen Regelungen, sind meistens teuer und auch sehr zeitraubend, ja, und auch sehr energieintensiv, ne? Also vernünftige Planung, vernünftiges Sortieren und seriöses Rangehen. Und dann schauen, dass man dann eine vernünftige Lösung findet.
1: Viele wichtige Infos rund um Trennung, Scheidung und das gemeinsame Eigenheim haben wir heute in der Kanzlei bekommen. Hier bei Radio Ostfriesland. Ich danke Ihnen, Herr Schür, für die vielen Informationen. Und dann wünsche ich Ihnen einen schönen Feierabend.
2: Das wünsche ich auch. Vielen Dank. Auf Wiedersehen.
1: Vielen Dank. 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

0: 10.30 Uhr ist es.
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2: Mit Volrad Janssen, guten Tag. An Grenze erwischt. 30-Jähriger hat mehrere Kilo Drogen dabei. Zollbeamte haben an der niederländischen Grenze bei Rhede einen Drogenschmuggler gestoppt. Der 30-Jährige gab bei einer Kontrolle an, eine Wochenendtour nach Amsterdam gemacht zu haben. Die Frage nach verbotenen Gegenständen wie etwa Betäubungsmittel oder größere Mengen Bargeld verneinte er. Bei einer genaueren Kontrolle förderte ein Spürhund im Auto des Mannes jedoch gut 3 Kilogramm Kokain zutage. Die Drogen waren szenetypisch in 3 Pakete verpackt. Das Amtsgericht Papenburg ordnete Untersuchungshaft gegen den Mann aus der Wesermarsch an. Die Ermittlungen laufen. Weitere Meldungen aus Ostfriesland im Überblick. Campingplätze über Pfingsten gefragt. Die steigenden Temperaturen sorgen für verstärkte Nachfrage auf den Campingplätzen in der Region. Das geht aus einer Umfrage der Tourismusagentur Nordsee hervor. Gerade über die Wochenenden seien viele Plätze schon gut gebucht, hieß es. Kurzentschlossene könnten am Pfingstwochenende aber mancherorts noch einen Stellplatz finden. So seien etwa in Greetsiel oder im Wangerland vereinzelt noch Plätze frei. Rohrbruch löst Feueralarm aus. Eine defekte Heizung hat in Aurich zu einem Feuerwehreinsatz in einem Pflegeheim in der Bürgermeister-Friesenburg-Straße geführt. Im Keller war eine Heißwasserleitung der Heizung leckgeschlagen und hatte für erheblichen Wasserdampf gesorgt, weswegen die Brandmeldeanlage auslöste. Die Einsatzkräfte klemmten die betroffene Leitung ab und belüfteten den Keller. Danach konnte der Einsatz beendet werden. 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
0: Die Temperaturen jetzt, 17 Grad ist es in Frebsum, in Eilenwolde und auch in Borsum. Heute ist es meist bewölkt. Hier und da gibt es auch mal einen Regenschauer, aber was soll ich sagen? Hier guckt gerade die Sonne durchs Studiofenster rein, das ist doch schön. Bis 19 Grad sind heute drin. Morgen gibt es dann einen Mix aus Sonne und Wolken bei Topwerten bis 20 Grad. Und ab Freitag wird es dann endlich Sommer.
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0: Auf der A31 Leer Richtung Emden zwischen Riepe und Emden Ost besteht Gefahr durch ein defektes Fahrzeug auf dem linken Fahrstreifen. Gleichzeitig sind da auch Personen anzutreffen, also fahren Sie da besonders vorsichtig. Und auf der A28 Oldenburg Richtung Leer zwischen Westerstede und Westerstede West in beiden Richtungen auch Gefahr durch Personen auf der Fahrbahn. Was wollen die da? Das ist gefährlich. Sehen Sie einen Blitzer oder eine Verkehrsbehinderung, rufen Sie mich gerne an. 04921 586 111. Das ist die Radio Ostfriesland Hotline. 04921 586 111. Kommen Sie gut an.

17:39 Uhr haben wir es. Hier ist Radio Ostfriesland und so ganz langsam geht das Redaktionsprogramm für heute zu Ende. Gleich um 18 Uhr übernimmt das offene Bürgerprogramm auch heute wieder mit tollen Sendungen. Los geht's gleich um 18 Uhr mit den Backtracks und Peter Wolf. Anschließend um 19 Uhr hören Sie 2 Stunden lang Albert Gaudis. Ab 21 Uhr gibt es dann den Heimathafen bei Radio Ostfriesland und ab 22 Uhr begleitet Sie dann der Radio Ostfriesland Music Mix mit den schönsten Oldie-Hits zum Mitsingen durch den Abend und durch die Nacht, bis Captain Frühling Sie dann morgen früh um 6 Uhr wieder aus den Federn schmeißt und Sie durch den Donnerstagvormittag begleitet. Ich bin Andrea Blümpert und ich wünsche Ihnen jetzt einen super schönen Feierabend.

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1: Ich bin Dirk Zeitler. Weniger Fragen und deutlich weniger Bürokratie. Die Bundesregierung plant eine Reform für den Führerschein, die ihn deutlich günstiger und einfacher machen soll. Fahrschulverbände lehnen die Pläne allerdings ab.
2: Aktuell werden für den Autoführerschein im Schnitt 3.400 Euro fällig, teilweise über doppelt so viel wie in anderen Ländern. Nach den Plänen von Verkehrsminister Schnieder soll sich das schon Anfang nächsten Jahres ändern. Der Theorieunterricht soll nicht mehr Pflicht sein, der Fragenkatalog von derzeit fast 1.200 Fragen zusammengestrichen werden und Fahrschüler sich digital per App vorbereiten können. Auch an die Sonderfahrten nachts, über die Autobahn oder über Land will die Bundesregierung ran. Die Fahrschulen warnen deshalb vor höheren Unfallzahlen und sorgen sich um ihre finanzielle Existenz. Tanja Wagner, Nachrichtenredaktion.
1: Die Bundesanwaltschaft hat in Münchens Fall mutmaßliche chinesische Spione festnehmen lassen. Das Ehepaar mit deutscher Staatsangehörigkeit soll für einen chinesischen Geheimdienst Kontakt zu Wissenschaftlern an deutschen Hochschulen aufgenommen haben. In mehreren Bundesländern fanden Maßnahmen statt, wie die Karlsruher Behörde mitteilte. Unter dem durch den Iran-Krieg entstandenen Energiepreisdruck lockert Großbritannien die Sanktionen auf russisches Öl. Die britische Regierung erlaubt auf unbestimmte Zeit den Import von Flugzeugtreibstoff und Diesel, der in Drittländern aus russischem Öl raffiniert wurde.
3: Hintergrund sind Engpässe seit dem Krieg zwischen Israel, den USA und Iran und der Krise um die Straße von Hormus. Die für den Transport von bestimmten Treibstoffen bedeutende Meerenge ist seit Wochen weitgehend blockiert. Wegen der hohen Energiepreise erlaubt Großbritannien nun wieder, dass Diesel und Kerosin aus Drittländern importiert werden, auch wenn sie aus russischem Öl hergestellt wurden. Die Regierung nennt das nötige Flexibilität. Kritik gibt es aber trotzdem, denn London galt bisher als besonders harter Unterstützer der Russland-Sanktionen wegen des Ukraine-Krieges. Aus London, Philipp Detlefs.
1: Bei der weiteren Suche nach den drei Vermissten in Görlitz hat es in den Trümmern des zusammengestürzten Hauses keine konkreten Hinweise gegeben. Wir haben derzeit noch nichts gefunden, aber wir gehen davon aus, je tiefer wir kommen, dass die Wahrscheinlichkeit steigt, dass wir auf Personen treffen, sagte die Leiterin der Feuerwehr Görlitz, Anja Weigel, am Nachmittag. Das Haus war am frühen Montagabend eingestürzt.
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1: Zum Wetter die aktuelle Vorhersage des Deutschen Wetterdienstes. Im Osten und Süden in den nächsten Stunden meist stark bewölkt und Regenschauer. Im Laufe des Tages wird es nicht besser. Dort dann, wie schon im Rest des Landes, wechselnd bewölkt mit Schauern und einzelnen teils kräftigen Gewittern. 17 bis 23 Grad sind es heute maximal. Morgen im Nord- und im Südosten wechselnd bewölkt und örtlich Schauer, im Rest des Landes wolkig. Im Südwesten auch länger sonnig. 19 bis 26 Grad.
0: Das waren die Nachrichten.
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5: Und ich bin auch für das Programm verantwortlich. Hallo.

Swing Out Sister, so heißt diese britische Band. Und die ist 1985 gegründet worden. Gespielt haben wir gerade Break Out, die allererste Single der Band im Jahr drauf, also 86. Damals war sie dreiköpfig, aber schon bald darauf ist Swing Out Sister zum Duo geschrumpft. Bei Konzerten gibt es aber Verstärkung. Nach einigen Hits und auch erfolgreichen Alben wurde es etwas stiller um die Formation, aber dann brach der Erfolg in Japan los. Ende der 1990er kam ein Album nur für den japanischen Markt raus. Insgesamt sind bislang 15 Alben von Swing Out Sister erschienen. Und damit herzlich willkommen zu dieser neuen Ausgabe der Backtracks mit Rock and Soul für Ihren Feierabend, jeden Mittwochabend hier bei Radio Ostfriesland. Ich bin Peter Wolf, schön, dass Sie eingeschaltet haben. Aus dem Großraum London stammt das Duo, von dem wir heute zwei Hits am Stück spielen und das in gut 20 Minuten. Und auch bei unserem zweiten Stück bleiben wir auf den britischen Inseln. Die Pet Shop Boys und Domino.

ein bekannter Titel aus dem Jahr 1968. Lady Willpower von Gary Puckett and the Union Gap. Das Stück kam bis auf Platz 13 in den deutschen Charts. Erinnern Sie sich noch an den 19. Januar 2012? Die meisten wahrscheinlich eher nicht. Damals sammelte Barack Obama für seine Wahlkampagne Geld ein. Das ist in den USA ja durchaus üblich. Und was sang er auf der Bühne? Wo ist es denn? Genau, Let's Stay Together. Hier ist das Original von 1971 von Al Green.

Rivers of the World Unite, ein 60er-Stück von David und Jonathan. Und dahinter standen Roger Cook und Roger Greenaway aus Bristol in England, die eigentlich Komponisten und Produzenten sind. 1967 ist in der Bundesrepublik ein

von der US-Band Sir Douglas Quintet. Der Name klingt heute etwas antiquiert, aber das Stück ist ja auch schon von 1965. Bei uns wurde das Quintett unter anderem bekannt durch den Titel Mendocino. Wir spielen jetzt den größten Erfolg von Al Stewart, The Year of the Cat.

Year of the Cat von L. Stewart. Über 6 Minuten lang und der größte Hit in seiner Karriere.

mit Al Stewart nähern wir uns dem Ende dieser Ausgabe der Backtracks. Bis zu den Nachrichten spielen wir noch George Michael und Fast Love von 1996. Ich hoffe, Ihnen hat die Musik heute gefallen. In einer Woche gibt es die neue Ausgabe der Backtracks. Gleich geht es hier weiter mit dem laufenden Abendprogramm bei Radio Ostfriesland. Mein Name ist Peter Wolf und ich bin für die Backtracks verantwortlich. Einen schönen Abend noch, bitte einmal und jetzt George Michael.

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1: Ich bin Dirk Zeitler. Milliarden für Feldbetten und Notvorräte. Der Schutz der Bevölkerung im Verteidigungsfall soll verbessert werden. Das Kabinett hat dafür heute Vorschläge vom Bundesinnenminister Dobrindt beschlossen.
2: Damit Deutschland für die Bewältigung von Krisen und möglichen kriegsbedingten Gefahren in Zukunft besser gerüstet ist, will die Bundesregierung viel Geld investieren. Insgesamt 10 Milliarden Euro bis 2029. Eine zentrale Rolle übernimmt das Technische Hilfswerk, weil es über große Erfahrungen bei Katastrophen verfügt. Es geht um die Beschaffung von Fahrzeugen, Geräten, aber auch um die Instandhaltung von Gebäuden. An über 60 Standorten soll außerdem eine sogenannte medizinische Taskforce des Bundes aufgebaut werden. Tine Klimach, Nachrichtenredaktion.
1: Die Bundesanwaltschaft hat in München zwei mutmaßliche chinesische Spione festnehmen lassen. Das Ehepaar mit deutscher Staatsangehörigkeit soll für einen chinesischen Geheimdienst Kontakt zu Wissenschaftlern an deutschen Hochschulen aufgenommen haben.
3: Sie gaben sich als Dolmetscher aus oder als Mitarbeiter von Autofirmen und machten sich so an die Wissenschaftler ran. Vor allem Lehrstuhlinhaber für die Bereiche Luft- und Raumfahrttechnik, Informatik oder künstliche Intelligenz. Einige der Opfer lockten sie nach China, angeblich um Vorträge vor Experten zu halten. Tatsächlich gehörten die angeblich zivilen Experten aber dann zu staatlichen chinesischen Rüstungsunternehmen. Und die nahmen die Infos über militärisch nutzbare Hochtechnologie, wie es heißt, natürlich gerne auf. Thomas Thonfeld, Nachrichtenredaktion.
1: Nach der Aufnahme eines Ebola-Patienten in der Berliner Charité sollen auch die Familienangehörigen des US-Amerikaners nachkommen. Seine Ehefrau und drei Kinder sollen ebenfalls in die Sonderisolierstation des Universitätsklinikums gebracht werden, wie das Bundesgesundheitsministerium mitteilte. Der Amerikaner hatte sich in der Demokratischen Republik Kongo mit dem Ebola-Virus angesteckt. Er wurde nach einem Ersuchen der USA an die Bundesregierung zur Behandlung nach Berlin ausgeflogen. Bei der weiteren Suche nach den drei Vermissten in Görlitz hat es in den Trümmern des zusammengestürzten Hauses keine konkreten Hinweise gegeben. Wir haben derzeit noch nichts gefunden, aber wir gehen davon aus, je tiefer wir kommen, dass die Wahrscheinlichkeit steigt, dass wir auf Personen treffen, sagte die Leiterin der Feuerwehr Görlitz, Anja Weigel, am Nachmittag. Das Haus war am frühen Montagabend eingestürzt.
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1: Zum Wetter, die aktuelle Vorhersage des Deutschen Wetterdienstes. Heute Abend wechselnd bewölkt mit Schauern und einzelnen teils kräftigen Gewittern. Abendwerte zwischen 13 und 20 Grad. In der Nacht dann vor allem im Südosten und Teilen der Mitte noch etwas Regen, sonst gebietsweise Nebel. Die Luft kühlt sich auf 12 bis 5 Grad ab. Morgen im Nord- und im Südosten wechselnd bewölkt und örtlich Schauer, im Rest des Landes wolkig. Im Südwesten noch länger sonnig und trocken. 19 bis 26 Grad maximal.
0: Das waren die Nachrichten.
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Da sind wir wieder zu einer neuen Ausgabe des Rockmagazins All Wat Gaut Is hier bei Radio Ostfriesland. Und bei uns ist es ja immer so wie in einer kleinen Wundertüte. Es gibt sehr viele Themen, es gibt sehr viel Musik aus der Tiefe der 60er bis hin zu aktuellen Titeln. Rock, Folk, Überraschungen. Manfred und ich freuen uns auf die Sendung, die jetzt vor uns liegt, von 19 bis 21 Uhr. Und wir begrüßen euch aus dem Emder-Studio von Radio Ostfriesland und wünschen euch einen schönen Abend. Und wir starten mit Atomic Rooster.

0: Ja, und damit auch ein herzliches Willkommen von mir. Rolf hat es ja schon gerade gesagt, es gibt wieder eine ganze Menge zu hören heute bei Albert Gaud ist. Und ich denke, wir haben wieder eine ganz bunte Mischung, Rolf. Und es wird dann auch, und Rolf sagte ja von wegen Überraschung, es wird auch so ein wenig um Liebe, Leidenschaft, Eifersucht und Intrigen gehen. Intrigen können Rolf und ich ja ganz gut. Das machen wir ja häufiger hier in der Sendung. Alles andere, weiß ich nicht, haben wir wahrscheinlich alles noch Luft nach oben, Rolf. Und wir hören ja schon so ein bisschen, ich will noch nicht so allzu viel verraten, aber wir hören ja schon im Hintergrund so ein bisschen so mittelalterliche Musik. Und ja, und ich kann auch sagen, dass wir heute in den Landkreis Wittmund gehen. Und da gehen schon mal unsere ganz speziellen Wünsche heute Abend hin. Und ich sag noch mal dazu, ein Telefonat mit einem Überraschungsgast heute Abend. Das hört ihr dann gleich. Und zu dieser Überraschung würde eigentlich ganz gut passen der nächste Titel von Nils Frevert. Ich würde dir helfen, eine Leiche zu verscharren. Ja, ein bisschen absurder Text, aber da geht es eben halt auch um Liebe und ja, also ein wirklich tolles Liebeslied, finde ich. Und das hören wir uns jetzt einfach
1: mit
0: mal
1: so einem
0: an.
1: Titel, das ist ja ein Ding.
0: Ja, das ist ja ein Ding, ne? Ja, dann hör mal zu, Rolf. Ja.

0: Bevor wir den nächsten Titel spielen, Manfred, möchte ich zwei kurze Geschichten dazu erzählen. Denn zum einen kann ich mich an die genauen Umstände erinnern, unter denen ich diesen Titel zum ersten Mal gehört habe. Das muss so Mitte des Jahres 1967 oder vielleicht auch im Herbst des Jahres 1967 gewesen sein. Super schönes Wetter. Ich war bei meinen Eltern, ich war mal gerade 14, im Garten, hatte mein eigenes Kofferradio. Meinen Eltern sei Dank, das hatte ich zu Weihnachten des Vorjahres bekommen, mit im Garten. Und dann hörte ich dieses Lied zum ersten Mal und war schon mal sehr angetan. Und die zweite Geschichte ist, aber im Laufe der Zeit, als ich das Lied dann 3-4 Mal gehört hatte mit meinen minimalen Englischkenntnissen damals, da wurde mir dann die Illusion von New York genommen. Ich kannte New York zum Beispiel von Werner Beckers New York, New York. Ich weiß nicht, du kannst dich wahrscheinlich gar nicht an die Sendung erinnern.
1: Nein.
0: Gab es immer schöne Bilder. Hochglanzbilder auch in anderen Magazinen. Und dann hieß es auf einmal zu Beginn dieses Liedes, I used to live in New York City, everything was dark and dirty. Also als ich in New York gelebt habe, war alles dunkel und schmutzig. Das hat mich dann doch ein bisschen kalt erwischt, aber nichtsdestotrotz, es ist ein tolles Lied nach wie vor. Und hier kommt es, 12:30 von den Mamas and Papas.

Ihr seid hier im Bürgerradio von Albert Gaut, ist dem etwas anderen Rockmagazin, aber bei uns geht's auch um ganz viele andere Themen. Und eine Zeitung schrieb, da habe ich gelesen, oder da stand drüber, eine Romanze und ein Todesfall. Ja, das gibt es ab dem 5. Juni in Friedeburg zu erleben. Das Unglück von Freiburg im Freilichttheater. Ja, und eine Person, die ist verbannt. Und da versuchen wir gleich mal telefonischen Kontakt aufzunehmen. Und da gucken wir mal, ob das gleich funktioniert nach dem nächsten Song.

0: Ja, wir befinden uns in den Jahren irgendwo zwischen 1465 und 1522. Ja, und wir wollen eine Verbindung aufbauen zur Burg nach Kreetziel. Denn dort lebt eine Person in Verbannung. Und da weiß ich jetzt noch nicht so richtig, wie es ihr wohl geht. Und Rolf, ich muss mich jetzt ein bisschen benehmen, denn es wird adelig. So, ich versuche mal jetzt die Nummer hier so anzuwählen. Und dann haben wir jetzt am Telefon hoffentlich die Almut Zirksener. Hallo Almut.
1: Hallo.
0: Ja, das hat ja schon mal sehr gut geklappt. Seid ihr wohl auf, gnädige Frau?
1: Ja, danke der Nachfrage. Ich bin wohl auf und mir geht es den Umständen entsprechend gut.
0: Ah ja, also wir begrüßen euch recht herzlich in unserer Sendung und verzeiht mir meine Neugier. Aus welchem Hause stammt ihr?
1: Ich stamme aus dem Hause der Zirksener. Das waren die ersten Grafen und Gräfinnen von Ostfriesland. Mein Vater war Graf Ulrich der erste Zirksener und meine Mutter war Gräfin Theda Ukener.
0: Also ihr seid vom hohen Stand, wie ich höre. Also wo wurdet ihr geboren und in welchem Jahr?
1: Ich war das sechste Kind und wurde im Jahr 1465 in Emden geboren.
0: Ja, also, weswegen aber wurdet ihr jetzt vom Hofe verwiesen? Wie kam es zu eurer Verbannung auf die Burg Kreetziel?
1: Um die Macht der Zirksener zu sichern, wollte meine Mutter Gräfin Theda mich mit einem Fürstenhaus verheiraten. Aber ich war bereits in Engelmann von Hörstel verliebt. Und gemeinsam flohen wir dann von Aurich nach Friedeburg. Und zwar ohne zu wissen, welche Folgen unsere Entscheidung haben würde.
0: Ja, also der Liebe wegen eigentlich. Bereut ihr eure Entscheidung von damals?
1: Nein, definitiv nicht. Mir war die Liebe schon immer wichtiger als der Stand.
0: Also, Almut Zirksener, also wenn nur die Hälfte eurer Worte wahr ist, wurde euch übel mitgespielt und ihr wurdet übelst behandelt. Ja, und soweit wollen wir das jetzt auch erstmal hier belassen. Und jetzt versuch ich mal, ob Pladütsch so ein bisschen umzustellen, denn das habe ich ja morgen. Almut Zirksener ist natürlich nicht ein Apparat, sondern Hilke Peters. Moin, Hilke.
1: Moin, hallo.
0: Moin. Ne? Ja, du spielst nämlich die Rolle von Almut Zirksener in das Stück Das Unglück von Freiburg. Und da geht es ja bald los. Aber ich frage mal erst, wo spielst du denn eigentlich Theater, Hilke?
1: Mein Heimatbühne ist das Nederdeutsche Theater in Aug.
0: In Aug. Mhm. Und aber jetzt in Freiburg, da spielen aber nicht bloß Lü und Aurich, sondern da spielen ja wahrscheinlich gut verschiedene Theaters. Oder wie ist das, Bio?
1: Ja, genau, richtig. Das Moje an diese Inszenierung ist, dass du voll spörlest von voll an den Bühnen mitspörlen und man dann die Gelegenheit hat, die anderen, oder mit den anderen zusammen zu spörlen und sie in Leidenschaft zu teilen.
0: Ja.
1: Fanfare sind weg, Snobby, oder von Freiburg Wülst oder von Wiesmoor, von Aug, ne? Ganz voll Gruppen.
0: Ja, das hört sich doch mal gut an. Wie die Proben, wie häufig sind die jetzt?
1: Also wir haben im Januar angefangen mit Drehmoll in Weg und nun sind sie, ja, wir sind ja, haben noch zwei Weg Tiet betrunken Premiere und dann geitert doch ob sehr viel Small denn in Weg da, ne?
0: Bist du denn all nervös, Hilke?
1: Ja, auf jeden Fall. Ich freue mich all heel düchtig ob die Aufführung. Nervös bin ich ein bisschen, aber das steigert sich bestimmt
0: noch. Okay. Was giftet denn sonst noch so ähnlich so all zu sehen? Da geht ja um Leif, da geht um Klunkerei, ne? Also, ja. Ne, so Intrigen. Ja, ich kam nicht ne drauf. Ja. Und da gibt ja einmal zu sehen, gibt doch noch mehr so, was die Lü denn sehen können und hören können.
1: Ja, auf jeden Fall. Also das geht nicht bloß um die Liebesgeschichte von Almut und von Engelmann von Hörstel. Wie der versucht, sie süßte Wertoholne Aug, ist der olste Brühe von Almut Enno in der Burg Schlot in Is in Brocken und verdrunken. Genau, also gibt dort auch noch mal ein Doden, Dobby.
0: Oh, je.
1: Ganz spannend, sag, ja.
0: Ja. Mhm. Und ein bisschen Musik gibt vielleicht auch?
1: Ja, auf jeden Fall. Wir haben zwischen der immer mehr Musik auf Bühnen. Wir haben ein der Violine spielen, der Geige spielen und ein der Dudelsack spielen.
0: Oh, war moi. Also das, ja. Das freut uns natürlich hier. Sag mal, das ist ja, das Stück ist ja auch historisch eigentlich, also das ist ja nicht bloß U-Dorch, sondern das hätte ja tatsächlich auch so stattgefunden, ne? Das hab ich richtig verstanden, ne?
1: Ja, ist, genau, also Almut Zirksen hätte das wirklich gegeben, Teda Uken hätte das wirklich gegeben, der Engelmann von Hörstel auch. Und dass die Brühe verdrunken ist, das ist wirklich so passiert, ja.
0: Ja, Mann, das wird eine spannende Geschichte, wir hören das all. Rolf hat einmal ein bisschen mitschreiben hier, mein Co-Moderator, weil wir wollten natürlich liegt noch das nächste Musikstück, wo wir da vielleicht noch ein, wie heißt das denn, nur plattisch übersetzen werde ich nur gar nicht, ja. Aber für all, was meinst du, Hilke?
1: Übersetzen, meinst du?
0: Übersetzen, ja, richtig, ja. Danke. Ja.
2: Also ich habe einiges mitgeschrieben, ich bin allerdings ein bisschen eingeschüchtert, weil ich das gar nicht kenne, dass Manfred sich so gut benehmen kann. Normalerweise geht das hier ganz anders ab, aber es ist auch schön, das mal zu erleben.
1: Dann habe ich ja Glück heute.
0: Ja, du Glöf vom Datnei, du hey Verteidigung, hey paar Dönches immer hier so, ne? Also, ne, hey, schrift mit, damit wir das Lied nochmal übersetzen können und auch nochmal im Delü, den vielleicht nicht so, ja. Hey, gut, Plattdeutsch proten können oder noch ne, hey, gut, Plattdeutsch proten, dass die das dann auch mitkriegen. Würdest du denn auch sagen, also, Lü, die vielleicht nur nicht von Plattdeutschen kommen, don't? Dazu das denn, weil die spielen ja komplett Plattdeutsch, ne?
1: Ja, genau, richtig.
0: Ja.
1: Wir spielen komplett im Platt, genau.
0: Das lohnt sich aber auch für Lü, sag ich mal, die bloß Hochdeutsch proten don't oder die von Uzwärts kommen don't, würdest du das sagen?
1: Kann man ja, dat? auf jeden Fall. Also ganz wichtig ist, dass in dis Projekt sind voll Lü bedählich, nicht bloß die Lü, die man in Ehren auf Bühnen sendet, auch die Lü, die achtet Bühnenarbeit, die Bühnenbauers, die frohen will für die Maske oder für Kostüm oder für die Requisiten zuständig sind und man sücht, wofür lebte und tiet und schwebt die Aal, die Lü investiert haben und auch das lohnt sich auf jeden Fall, sich anzukriegen.
0: Ja, da hoppen wir dann auch ab. Also, dann würde ich sagen, das ist ja Anfang Juni, ab 5. Juni ist das ja zu sehen in Freiburg. Und wir wünschen Jodor voll Glück natürlich. Vor allen Dingen auch ein bisschen Gold wäre, weil das Ganze ist ja booten. Ne? Ja. Und ein Heybild Lü für Bikommen, um sich das anzukicken, weil du hast das ja nicht richtig gesagt. Also die sind ja sozusagen Laiendarsteller, also jemanden, das nicht hauptberuflich oder so, sondern das ist ja Hobby, das ist ja ne, Leidenschaft, wie wir alle gehört haben. Und das war natürlich moi, wenn möglichst Bild Lü da natürlich hingehen, weil in Ostfriesland finden immer hey, Bühl, fein Veranstaltungen statt. Ja.
1: Das stimmt, genau, danke. Genau.
0: Gut, also, wie gesagt, voll Glück und wir kicken dann mal, wie das denn so gut galt. Wir bedanken uns, dass du mit uns protest, Hilke, was hey, fein.
2: Ja.
0: Und wie gesagt, wünschen dir auch nochmal persönlich Glück für die Aufführung, denn Anfang Juni, ja?
1: Ja, danke für your
0: Tschüss. Ja, mit allemal. Tschüss.
1: Tschüss.

0: Ihr seid im Bürgerradio von Radio Ostfriesland und wir hatten gerade Hilke Peters am Telefon zum Live-Interview, die ja Anfang Juni in Friedeburg die Almut Zirksena spielen wird. Das Ganze geht am 5. Juni los, dauert bis zum 27. Juni. Wie das alles sonst funktioniert, wo es Karten gibt und so weiter und so fort. Auf jeden Fall geht das online, schaut einfach mal nach. Ich weiß auch, das habe ich gelesen, dass es im Rathaus in Friedeburg auch Karten zu kaufen gibt. Und also ich glaube, das wird eine ganz tolle Geschichte und mir fällt immer wieder auf, wie viele gute Sachen es mittlerweile in Ostfriesland gibt. Und ja. Und einfach hingehen.
1: Wie viel gute Zusammenarbeit es gibt, denn es sind ja viele Bühnen dran beteiligt, hat sie ja auch gerade am Telefon berichtet. Und es ist eine Menge Arbeit und viele Proben und ich denke, da kann man sich wirklich drauf freuen.
0: Genau. Gut, das wäre das, Rolf. Und was gibt's jetzt?
1: Ich denke, wir machen mit den Waterboys weiter, oder war das nicht so geplant,
0: Manfred? Ach, das war doch so geplant, ja. Ne? Ja, okay, dann machen
1: wir das mal. Das Knöpfchen, bitte.
0: Das Knöpfchen.

0: So, da hätte ich ja fast meinen Einsatz verpasst, Rolf. Das Knöpfchen wieder.
1: Damit kannst du mich nicht überraschen, dass du irgendwie was verpasst.
0: Da kann ich dich wieder
1: verpasst,
0: nicht mit überraschen. Ja, Albert Gaut ist nächster Song. Ich sag mal so, auf das Album von Joe Bonamassa, das Rory Gallagher Album, da müssen wir ja noch ein bisschen warten. Das ist für den 19. Juni angesagt zur Veröffentlichung. Es gibt schon, da sind wir natürlich sehr gespannt und richtig heiß drauf. Und es gibt schon so vorab so ein paar Stücke, die man so im Internet sehen kann. Es gibt auch schon eine Single-Veröffentlichung und so weiter und so fort. Aber das ganze Album und so weiter mit Hochspannung erwartet, das dann Anfang Juni. Eine andere Lieblingsband von uns, die haben schon ihre Platte raus. Golden Earring, im April kam die One Last Night CD oder Schallplatte raus. Das war die Abschiedsvorstellung. Im Januar war es in Rotterdam live eingespielt. Und da muss ich sagen, da haben wir jetzt ein Stück rausgesucht. Hold Me Now, geschrieben von George Kooymans, und das war auch das letzte Stück 2019, also beim eigentlichen Abschiedskonzert mit George Kooymans, war das letzte Lied. Es ist sehr emotional, weil es da auch um Trennung, Schmerz und diese ganzen Sachen geht. Und als ich dann diesen Song im Januar gesehen habe in Rotterdam, da hat ihn nämlich Danny Rara gesungen, und das hören wir auch gleich. Und da muss ich sagen, also das ging mir schon ziemlich nahe, wenn man so die ganze Geschichte kennt, auch um die Erkrankung von George Kooymans. Und und weil es eben halt einer unserer Lieblingsbands ist und war. Und das ging mir also so ziemlich nahe und zu Herzen.
1: Man kann aber auch noch dazu den Bogen zu Danny Vera schlagen, weil vor ziemlich genau einem Jahr waren meine Frau und ich in Groningen und haben ein Solokonzert von ihm erlebt, und das war ausgesprochen gut. Und das kann ich schon empfehlen, ob er nun Titel von Golden Earring singt oder eigene Sachen macht. Also das kann man sich sehr gut anhören, und meine Frau wird sich jetzt sehr freuen, Manfred.
0: Ja, Hold Me Now, Danny Vera mit Golden Earring.

0: Ja, ich finde es manchmal schon komisch. Es gibt eine ganze Menge Künstler und Gruppen, die eine Zeit lang existieren und durchaus gute Musik machen, manchmal nach meinem Geschmack sogar sehr gute Musik, aber den Durchbruch einfach nicht schaffen. Und so war es auch bei der Band Pluto, die so Anfang der 70er Jahre für ein paar Monate aktiv waren, eine ausgesprochen gute LP gemacht haben, finde ich, aber dann in der Versenkung verschwunden sind. Und wir hören jetzt von ihnen den Titel Road to Glory.
1: Das hätte ich auch gerne mal gemacht, für ein paar Monate arbeiten und dann zumindest arbeitsmäßig in die Versenkung zu verschwinden. Naja gut, aber das ist ein anderes Thema, Rolf,
0: das
1: oder?
0: Das ist ein ganz anderes Thema, Manfred.

0: Wir haben ja schon gerade so gehört aus dem Landkreis Wittmund, was es für tolle Sachen gibt. Theater, Freilichttheater, das Unglück von oder van Freiburg. Und es gibt aber noch weitaus mehr tolle Sachen hier in Ostfriesland. Und jetzt schwenken wir nochmal wieder um in die Krumm Hörn, denn Manzlacht steht eigentlich vor der Tür noch etwas mehr als einen Monat. Und in der nächsten Sendung werden wir uns damit beschäftigen. Und wir haben jetzt hier einen Titel von einer Band aus Argentinien, die auch dabei sein werden, Angry Zeta. Und die werden wir gleich hören. Und vorher hören wir aber nochmal ein paar Stimmen von einigen Machern des Festivals.
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0: Hier im Bürgerradio von Radio Ostfriesland. Ja, und unsere erste Stunde hier, Rolf, geht zu Ende. Hier kommt
2: Nein, nicht so schnell. Wie ist denn dein Trainingszustand?
0: Arbeite weiter dran mit dem Fahrrad nach Manzlar.
2: Ich arbeite dran.
0: Ich muss schon bald überlegen, ob ich einen Personal Trainer irgendwie brauche, aber ich werde das wohl schaffen.
2: Wir könnten natürlich am 5. Juni so probehalber nach Aurich fahren. Tellyman und Dick Taylor sind wieder in Aurich. Das wäre eine Möglichkeit zu beweisen, okay, dass du gut dabei bist.
0: Okay.
2: Aber Mannschlacht ist gesetzt, ne?
0: Ist gesetzt. Gut. So, aber jetzt müssen wir weiter. Ich will ja nicht ablenken vom Thema.
2: Na, wir kommen ja gleich wieder, Manfred.
0: Genau. Nach den Nachrichten geht es natürlich weiter. Hier mit der zweiten Stunde von Albert Gautis. Und da wird es etwas geben zu Donovan. Der ist gerade 80 Jahre alt geworden. Ja. Und es wird natürlich Ferdis Plattenkiste geben und natürlich den ein oder anderen guten Song, denke ich mal.
2: Und wir sagen jetzt Tschüss mit Brinsley Schwartz.
0: Klick, klick.

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1: Ich bin Dirk Zeitler. Milliarden für Feldbetten und Notvorräte. Der Schutz der Bevölkerung im Verteidigungsfall soll verbessert werden. Das Kabinett hat dafür heute Vorschläge von Bundesinnenminister Dobrindt beschlossen.
2: Damit Deutschland für die Bewältigung von Krisen und möglichen kriegsbedingten Gefahren in Zukunft besser gerüstet ist, will die Bundesregierung viel Geld investieren. Insgesamt 10 Milliarden Euro bis 2029. Eine zentrale Rolle übernimmt das Technische Hilfswerk, weil es über große Erfahrungen bei Katastrophen verfügt. Es geht um die Beschaffung von Fahrzeugen, Geräten, aber auch um die Instandhaltung von Gebäuden. An über 60 Standorten soll außerdem eine sogenannte medizinische Taskforce des Bundes aufgebaut werden. Tine Klimach, Nachrichtenredaktion.
1: Nach ihrer Festnahme in München sind zwei mutmaßliche Spione für China in Untersuchungshaft. Ein Ermittlungsrichter am Bundesgerichtshof eröffnete dem deutschen Ehepaar die Haftbefehle und setzte diese in Vollzug. Laut Bundesanwaltschaft arbeiteten die Eheleute für einen chinesischen Geheimdienst. Sie sollen versucht haben, an wissenschaftliche Informationen zu Spitzentechnologie zu gelangen, die auch militärisch nutzbar ist.
3: Sie gaben sich als Dolmetscher aus oder als Mitarbeiter von Autofirmen und machten sich so an die Wissenschaftler ran. Vor allem Lehrstuhlinhaber für die Bereiche Luft- und Raumfahrttechnik, Informatik oder künstliche Intelligenz. Einige der Opfer lockten sie nach China, angeblich um Vorträge vor Experten zu halten. Tatsächlich gehörten die angeblich zivilen Experten aber dann zu staatlichen chinesischen Rüstungsunternehmen. Und die nahmen die Infos über militärisch nutzbare Hochtechnologie, wie es heißt, natürlich gerne auf. Thomas Thonfeld, Nachrichtenredaktion.
1: Mit dem Ölpreisschub im Zug des Iran-Kriegs hat die Inflation in der Eurozone weiter deutlich zugelegt. Im April stiegen die Verbraucherpreise im Jahresvergleich um 3%, wie das Statistikamt Eurostat mitteilte. Im März hatte die Inflationsrate in den Ländern mit der Euro-Währung bei 2,6% gelegen. 4 Stunden nach Start der neuen Elektroautokaufprämie lagen bereits knapp 17.000 Anträge vor. Das teilte das Bundesumweltministerium mit. Förderfähig sind Kauf und Leasing neuer E-Autos und bestimmter Plug-in-Hybride sowie Elektroautos mit sogenannten Reichweitenverlängerern. Die Förderung für ein neues E-Auto hängt an bestimmten Einkommensgrenzen.
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1: Zum Wetter, die aktuelle Vorhersage des Deutschen Wetterdienstes. Heute Abend wechselnd bewölkt mit Schauern und einzelnen teils kräftigen Gewittern. Abendwerte zwischen 13 und 20 Grad. In der Nacht dann vor allem im Südosten und Teilen der Mitte noch etwas Regen, sonst gebietsweise Nebel. Die Luft kühlt sich auf 12 bis 5 Grad ab. Morgen im Nord- und im Südosten wechselnd bewölkt und örtlich Schauer, im Rest des Landes wolkig. Im Südwesten auch länger sonnig und trocken. 19 bis 26 Grad maximal.
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Lovin' Spoonful zum Auftakt der zweiten Stunde von Albert Gautes, dem etwas anderen Rockmagazin hier im Bürgerradio von Radio Ostfriesland. Ja, der Sänger Donovan feierte am 10. Mai seinen 80. Geburtstag. Seinen Start hatte er in den 60ern. Da wurde er von vielen abfällig als Bob Dylan-Kopie bezeichnet. Wie er sich von diesem Image befreien konnte und wo sich die Beatles von ihm beeinflussen ließen, erfahren wir jetzt in einem Beitrag von Melf Sorgenfrei.

Catch the Wind war 1965 die erste Veröffentlichung von Donovan. Der Song wurde sofort zum Hit und zog in die britischen Top 10 ein. Die Ähnlichkeit zu Bob Dylan ist unüberhörbar, das wollte Donovan auch nie bestreiten. Alle wollten damals wie Dylan sein, er war schließlich die Speerspitze der neuen Folkbewegung. Aber auch unabhängig voneinander hatte Donovan die gleichen Vorbilder wie der Amerikaner, nämlich zum einen Folkmusiker wie Woody Guthrie und Ramblin' Jack Elliott, zum anderen die Beatpoeten wie Allen Ginsberg und Jack Kerouac.

0: Yes.
1: Die Schule brach der Schotte früh ab, um wie seine Vorbilder on the road zu leben. Er trat oft in Folk-Cafés auf oder machte auf der Straße Musik und trampte durchs Land. In London wurde er dabei von Managern von Pye Records entdeckt. Sein erstes Album What's Been Did and What's Been Hit war gleich ein Erfolg. Songs wie Colors und Universal Soldier kamen ebenso in die Charts. Ab 1966 emanzipierte sich Donovan von der Folkmusik und vom Ruf, ein Dylan-Klon zu sein. Er entwickelte ein Interesse an Indien und an transzendentaler Meditation. Seine nächsten Alben sollten mehr in Richtung Psychedelic Pop gehen. Den Anfang machte dabei Sunshine Superman. Der spätere Led Zeppelin-Gitarrist Jimmy Page greift hier in die Saiten.

Alben wie Mellow Yellow und The Hurdy Gurdy Man waren ebenso erfolgreich und lieferten psychedelische Klänge. Die Bewusstseinserweiterung war bei Donovan immer wichtig. Zunächst führte er diese durch Marihuana herbei, was ihm sogar eine Verhaftung einbrachte. Eigentlich sollte er 1967 beim Monterey International Pop Festival auftreten, die US-Behörden verweigerten ihm aber die Einreise. Als Anhänger des Maharishi war ihm dann die Meditation wichtiger, den Drogen schwor er Ende der 60er ab. In den 70ern hatte er noch viele Projekte, an die Erfolge des Vorjahrzehnts konnte er aber nicht mehr anknüpfen. In den 80ern und 90ern war die gesamte Hippie-Szene erstmal out, die Revival-Zeiten sollten erst später kommen. Aber Donovan hat das alles nicht gestört, er hat weiterhin seine Alben aufgenommen, die von seinen Fans auch gehört werden. Das neueste ist aus dem letzten Jahr.

2012 wurde Donovan verdientermaßen in die Rock'n'Roll Hall of Fame eingeführt. Sein Einfluss ist weitreichender, als viele denken. In den 60ern war er mit den Beatles befreundet und brachte sie auf die legendäre Indienreise, die zumindest bei George Harrison und John Lennon großen Eindruck hinterließen. Lennon brachte er zudem eine Fingerpicking-Technik auf der Gitarre bei, die dieser auf dem weißen Album viel nutzen sollte.

Das war Melf Sorgenfrei von Radio Tonkuhle über den Musiker Donovan, der am 10. Mai 80 Jahre alt wurde. Und wir hören uns aus der langen Karriere des Schotten natürlich auch noch ein paar Lieder in Gänze an. Ja, der erste Song, heißt Cilia of the Seals. Das ist so eine hippie-mäßige Nummer, ist aber so ein Protest-Song gegen grausame Jagd von und Schlachtung von Robben. Und Celia Hammond war eine war ein Model und Tierschützerin und als Model weigerte sie sich damals Pelze zu präsentieren und darüber sozusagen hat Donovan einen Song gemacht.

Im nächsten Song geht es eigentlich um einen feierlichen Brief. Epistle to Dippy. Dippy war ein Freund oder ein guter Schulfreund von Donovan, der dann zum britischen Militärdienst nach Malaysia ging. Und darüber hat dann Donovan einen Song geschrieben, damit ihn sein Freund im Radio hören konnte, was dieser dann auch tat. Und der nahm dann wiederum Kontakt auf zu Donovan, und der war gar nicht zufrieden, sein Schulfreund Dippy. Und Donovan hat dann aus den Einnahmen, die er mit diesem Song reingespielt hat, genutzt, um seinen Freund vom Dienst freizukaufen.

Ihr seid im Bürgerradio von Radio Ostfriesland bei der Sendung Albert Gaudis. Ja, und den ganzen Abend oder in unserer heutigen Sendung geht es ganz viel um Liebe, ja, um dramatische Liebesbeziehungen. Haben wir schon ganz viel von gehört, auch in der ersten Stunde. Und auch der letzte Titel von Donovan handelt auch nochmal von so einer Geschichte, The Susan on the West Coast Waiting. Da geht es um den Vietnamkrieg, sein Anti-Kriegslied von Donovan, was auch so Thema Trennung und Sehnsucht behandelt. Denn letztendlich wartet Susan an der Westküste auf ihren Andy, der in Vietnam als Soldat unterwegs ist.

0: Jo, Manfred, du hast die drei Titel von Donovan mitgebracht und ich bin sehr froh, dass du Atlantis nicht mitgebracht hast.
1: Aber das magst du nicht hören.
0: Also ich mache den ersten Part schon, allein wegen dem Wort Antediluvian. Mhm. Wusste ich jahrzehntelang nicht, was das bedeutet. Ja, du verziehst das Gesicht so, ja. Du weißt es auch nicht. Und was mir noch gefällt, ist diese schöne, perlende Klavierbegleitung im ersten Teil. Aber den Rest, finde ich, kann man getrost vergessen.
1: Okay.
0: Gut, aber das ist damit abgehakt.
1: Gut.
0: Wir kommen zu einem anderen großen Meister, von dem auch schon bei Melf die Rede war. Bob Dylan wird nämlich 85 jetzt am kommenden Wochenende. Also da noch groß was zu sagen, glaube ich, das können wir uns sparen, weil da ist, glaube ich, im Laufe der Jahre alles zu gesagt worden. Aber der Theo aus Indien, ein treuer Hörer, der hat mir diesen Musikvorschlag geschickt. Everything is Broken, den werden wir gleich spielen. Aber Theo hat auch noch weitere Vorschläge für uns. Und zwar hat er mir in seiner letzten Mail mitgeteilt, wie wäre es denn mal mit einer Kategorie bei Albert Gaud ist Musik, die wehtut zum Hören. Und er bringt als Beispiel Venus in Furs von The Velvet Underground. Mhm. Das wäre durchaus mal zu überlegen. Wir haben ja noch eine zweite Kategorie in der Schwebe mit dem Arbeitstitel Hören Frauen eigentlich anders Musik als Männer. Wir können uns da ja mal in Ruhe Gedanken drüber machen. Also von der Idee her finde ich das eigentlich ganz gelungen.
1: Bin ich ein bisschen überrascht und sagst du ja schon, wir machen das jetzt ja nun schon fast, wir machen es jetzt das schon ja 17 Jahre hier bei Radio Ostfriesland. Und also ich bringe ja immer Musik mit, wie du meinst, die dir wehtut. Und von daher bin ich ein bisschen überrascht. Also eigentlich ist es ja eine Dauerserie, also zumindest von deiner Seite aus. Deswegen bin ich ein bisschen überrascht und glaube so allmählich, ja, dass das gar nicht so ist, dass das gar nicht der Wahrheit entspricht.
0: Ich habe jetzt einen Mitstreiter.
1: Ne? Also was heißt der Mitstreiter? Der hat ja, dem ist es ja noch anscheinend gar nicht aufgefallen, dass hier immer so schlechte Musik von mir oder Musik kommt, die wehtut. Das kann ja wohl nicht sein, oder?
0: Also
1: eindeutig. Vielen Dank. Also deinem Freund, vielen Dank. Das finde ich sehr schön.
0: Dann mach
1: ja, jetzt bist du sprachlos, nein, ich weiß. Abend ist jetzt gelaufen. Man sieht es ja leider. Die Hörer können es nicht sehen. Ich schwebe gerade über dem Fußboden. Und wollen wir jetzt den Titel spielen?
0: Ja, ich komme ja auch nicht zu Wort. Bob Dylan wird am Wochenende 85 Jahre und wir spielen einen Titel, der etwa 40 Jahre alt ist. Das ist einer seiner 600 Titel, die er, glaube ich, mittlerweile veröffentlicht hat. Und wenn man sich den Text ansieht, er ist aktuell wie immer.
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0: Bevor wir zur nächsten Rubrik kommen, hier bei Albert Gaudes, wollte ich ja aus dem Atlantis-Titel nochmal eben klären. Du hast ja gesagt, was ist denn Antediluvium?
1: Das soll ich jetzt beantworten.
0: Das solltest du, das kann ich ja nicht beantworten. Du hast das du wusstest ja jahrelang nicht und ich wusste es ja auch bis heute auch nicht.
1: Ja, jahrzehntelang
0: nicht. So, erzähl doch mal.
1: Ja, Antediluvium bedeutet vorzeitlich oder vorsintflutlich.
0: Ach so.
1: Ich habe das Wort wirklich immer mit mir rumgeschleppt, konnte mir das nicht erklären, aber irgendwann habe ich es dann mal nachgeguckt.
0: Und du wolltest das jetzt auf die Sendung übertragen.
1: Dieses Thema kläre ich nach 21 Uhr mit dir, Manfred. Ich habe dir so viel zu sagen, das würde den Rahmen der Sendung sprengen. Ja, und ich bin richtig quer gebürstet, so langsam. Komm zum nächsten Thema, Manfred.
0: Ja, das machen wir jetzt halt einfach. Und jetzt hast du auch noch ein bisschen Zeit, um wieder ein bisschen runterzukommen.

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1: Moin Manfred, moin Rolf, moin liebe Hörer von Avant Gaudis, moin liebe Musikfreunde. Heute habe ich euch ein Album ausgesucht, welches ich auch nicht selbst gekauft habe. Es ist die selbstbetitelte erste LP von Camel aus dem Jahr 1973. Diese LP habe ich von einem guten Freund geschenkt bekommen, der sie sich wegen dem Cover, und das sieht wirklich gut aus, mit dem aus dem Tunnel fahrenden Kameldampfzug, gekauft hatte und war aber von der Musik nicht sehr begeistert. Als kleine Geschichte zu diesem Freund sei zu erwähnen, dass er regelmäßig zu den Öffnungszeiten der Kajüte bei Wind und Wetter mit einem kleinen Moped von Pogum über Leer nach Rauderfehn gefahren ist, um hier abzufeiern. Tja, und die meisten Nächte endeten dann bei uns zu Hause mit einem zünftigen Spiegeleieressen. Natürlich gewürzt mit Gewürzmischung Nummer 3. Da weiß schon jeder, was gemeint ist. Ja, so war das damals. Aber nun zurück zu dem Camel-Album. Ich habe mir die LP damals angehört und war von Anfang an begeistert. Es war einfach mein Ding. Eine typische LP für die einsame Insel. Tolle Komposition, getragen von den Keyboards, gespielt von Peter Badens und dem Gitarrenspiel von Andy Latimer. Einfach klasse Mucke zum Runterkommen. Ich habe euch die beiden Titel Mystic Queen, 5 Minuten und 36 Sekunden lang, und Slow Yourself Down, 4 Minuten und 46 Sekunden lang, ausgesucht. Ich hoffe, ihr seid genauso begeistert wie ich. Bis allemal, euer Ferdi. Tschüss.

0: Jo, vielen Dank, Ferdi. Und ich habe mich tatsächlich beruhigt. Aber die Geschichte ist noch nicht ausgestanden, Manfred.
1: Das werden wir dann sehen. Ja. Kommen wir zu einem anderen Thema. Am 13. Tag erschuf Gott White Denim. Ja, so beginnt ein Titel von Ihnen, ironisch, scherzhaft und übersteuert. Ja, White Denim, die haben jetzt mittlerweile ihr 13. Album rausgebracht, die Indie-Rockband aus Texas, wie immer auch sehr schräg und irgendwie vereint alle Stilrichtungen, die man gibt, von Rock über Funk, über Jazzig und gefällt mir gut, das neue Album, deswegen heute mitgebracht, White Denim. On the 13th day.

0: Musik, die wehtut. Ich glaube, diese Kategorie hat durchaus ihre Berechtigung.
1: Ach, nein.
0: Aber wir gehen einfach zur Entspannung über. Ich habe nämlich aus der aktuellen CD von Mumford & Sons, die Anfang des Jahres erschienen ist, einen wirklich entspannenden Titel mitgebracht.
1: Entspannenden oder entspannend? Okay. Okay,
0: etwas zum
1: Einschlafen.
0: Na, ja. Einschlafen, ich wird dir gefallen.

0: Ja, also, mittlerweile hat Rolf seine Emotionen wieder im Griff, ja. Und was hast du gerade gesagt? Man lernt hier so eine ganze Menge an Musik, also an der Musikbreite irgendwie. Und habe ihm zugestimmt, wie zu mir jemand immer ganz lieb sagt, dadurch wird man nicht dümmer. Und von daher haben wir heute schon alles wieder so erfüllt. Und du wolltest noch was dazu sagen.
1: Obwohl das ewige auf die Lippen beißen ist auch sehr anstrengend.
0: Ja, genau. Aber wir sind ja im Radio, die Hörer können es ja zum Glück nicht sehen. Genau. Von daher ist alles gut. Und in 4 Wochen kommt ja schon unsere nächste Sendung wieder. Und dann wird es ganz viel um das Mannslacht-Festival gehen. Und da werden Nina und André hier im Studio sein, uns wieder ein bisschen berichten, wie die Vorbereitungen laufen. Da werden ganz viel Musik von den Bands haben, werden aber auch andere Sachen spielen an dem Abend. Aber zur Erinnerung kommen hier nochmal Nina und André.
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0: Ja, und der nächste Titel, der jetzt hier aufliegt, der kommt von The Parley Band. Und das war eine britische Band in den 70er Jahren. Die hießen dann später The O-Band. Und Rolf guckt schon wieder, sagt ihm alles, wieder nix.
1: Wieder erwischt.
0: Wieder erwischt. Einfach zuhören, Rolf. Und hier kannst du noch was lernen.
1: Doch. Yo.

0: Jo, das war's doch schon fast, war Manfred?
1: Das war es schon fast. Wir haben eigentlich, glaube ich, fast alles unterbekommen, was wir heute Abend so machen wollten.
0: Ich habe ja genau. Schon am Anfang gesagt, es ist immer eine Wundertüte. Wir haben viele Themen, viele Musiktitel, aber und es war, glaube ich, auch heute wirklich eine ganz bunte Vielfalt an musikalischen Ereignissen. Ne?
1: Ja, und vielen Dank nochmal an Hilke Peters aus Aurich und an Melf Sorgenfrei. Und an Ferdi natürlich für eure Mithilfe hier heute Abend.
0: Ja, Manfred, und vielen Dank an dich. Das ist immer wieder erfrischend und belebend, auch wenn ich manchmal mit ein paar kleinen blauen Flecken hier dann wieder rauskomme.
1: Ach, ne? Mensch, ja. Ich versuche die Wunden gleich hier wieder zu glätten. Wunderbar. Und leg dir gleich einen Verband an. Und dann wirst du bei der nächsten Sendung wieder dabei sein. Weil hier gleich nach den Nachrichten kommt die nächste Sendung im Bürgerradio der Heimathafen. Und also unbedingt dranbleiben, wer noch ein bisschen Lust hat auf Radio. Und wir hören uns wieder in 4 Wochen dann mit einem bisschen Mannslacht Spezial und vielen anderen Geschichten und vielleicht auch ein bisschen Joe Bonamassa und all diese Dinge, die so schön sind.
0: Ja, und wir hören auf heute mit einem Titel von Eric Burdon, denn Eric Burdon ist vor wenigen Tagen 85 geworden, noch so eine Ikone der Blues- und Rockmusik, die einen besonderen Geburtstag gefeiert hat. Er hat sich in den letzten Jahren so ein bisschen zurückgezogen aus dem Musikgeschäft, aber ich fand ihn ehrlich gesagt am besten in seiner Zeit mit den Animals. Und da haben wir jetzt einen Titel aufliegen. Schönen Abend noch und tschüss.
1: Bis dann nochmal. Tschüss.

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1: Ich bin Dirk Zeitler. Ein Führerschein zu machen soll für Fahrschülerinnen und Fahrschüler günstiger und flexibler werden. Darauf zielen Gesetzespläne von Verkehrsminister Schnieder, die das Bundeskabinett heute auf den Weg gebracht hat. Doch wie schnell werden Führerscheine jetzt günstiger? Dazu sagte Schnieder.
2: Die geplante Reform wird nicht sofort, sondern in einem Prozess Auswirkungen auf die Preise haben. Wir schaffen Möglichkeiten. Was der Führerschein am Ende kostet, wird der Markt regeln.
1: Die Fahrausbildung soll einfacher werden, indem zum Beispiel der Theorieunterricht auch online stattfinden kann. Für die Anzahl sogenannter Sonderfahrten soll es keine genauen Vorgaben mehr geben. Und der Fragebogen für die Theorieprüfung soll kleiner werden, so Schnieder. Nach ihrer Festnahme in München sind zwei mutmaßliche Spione für China in Untersuchungshaft. Ein Ermittlungsrichter am Bundesgerichtshof eröffnete dem deutschen Ehepaar die Haftbefehle. Laut Bundesanwaltschaft arbeiteten die Eheleute für einen chinesischen Geheimdienst. Sie sollen versucht haben, an wissenschaftliche Informationen zu Spitzentechnologie zu gelangen, die auch militärisch nutzbar ist. Unter dem durch den Iran-Krieg entstandenen Energiepreisdruck lockert Großbritannien die Sanktionen auf russisches Öl. Die britische Regierung erlaubt auf unbestimmte Zeit den Import von Flugzeugtreibstoff und Diesel, der in Drittländern aus russischem Öl raffiniert wurde.
3: Hintergrund sind Engpässe seit dem Krieg zwischen Israel, den USA und Iran und der Krise um die Straße von Hormus. Die für den Transport von bestimmten Treibstoffen bedeutende Meerenge ist seit Wochen weitgehend blockiert. Wegen der hohen Energiepreise erlaubt Großbritannien nun wieder, dass Diesel und Kerosin aus Drittländern importiert werden, auch wenn sie aus russischem Öl hergestellt wurden. Die Regierung nennt das nötige Flexibilität. Kritik gibt es aber trotzdem, denn London galt bisher als besonders harter Unterstützer der Russland-Sanktionen wegen des Ukraine-Krieges. Aus London, Philipp Detlefs.
1: Rund 50 Stunden nach dem Einsturz eines Mehrfamilienhauses in Görlitz läuft die Suche nach den Vermissten ununterbrochen weiter und Helfer suchen gezielt nach Lebenszeichen. Die Arbeiten laufen auf Hochtouren. Wir geben unseren Menschen Mögliches, sagt ein Polizeisprecher. Nach Feuerwehrangaben seien Hohlräume freigelegt worden. Diese würden mit Sonden von Kameraden des THW nach Lebenszeichen wie Klopfzeichen abgehört.
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1: Zum Wetter die aktuelle Vorhersage des Deutschen Wetterdienstes. In der Nacht vor allem im Südosten und Teilen der Mitte noch etwas Regen, sonst gebietsweise Nebel. Die Luft kühlt sich auf 12 bis 5 Grad ab. Morgen im Nord sowie im Südosten wechselnd bewölkt und örtlich Schauer. Ansonsten wolkig, im Südwesten noch länger sonnig und trocken. Höchstwerte 19 bis 24, im Südwesten bis 26 Grad. Auf den Inseln kühler.
0: Das waren die Nachrichten.
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6: Jawohl, einen wunderschönen guten Abend hier bei Heimathafen auf Radio Ostfriesland. Für den Inhalt der Sendung bin, wie immer ich, Bernd Fricke, verantwortlich und ich freue mich, dass ihr dabei bleibt. Ich habe einen Song von Chet Faker dabei, eine neue Single. Der scheint in den vergangenen Jahren so ein bisschen zum Superstar mutiert zu sein, habe ich zumindest gedacht, als ich so die Klickzahlen der aktuellsten Videos gesehen habe. Ich glaube, er ist einfach inzwischen eine große Nummer. Thousand Ways heißt die Single und die möchte ich euch nicht vorenthalten. Hier ist Chet Faker bei Heimathafen auf Radio Ostfriesland.

Chad Faker mit Thousand Ways. Es geht sehr beschwingt, bewegt und poppig los. Ich glaube, das wird eine relativ abwechslungsreiche Sendung, wenn ich mir so die Playlist hier anschaue. Ich schieb auch immer mal schon wieder die ganze Zeit gerade hier hin und her, was denn jetzt wohl wie zusammenpassen könnte. Aber am Ende ist das ja auch manchmal ganz reizvoll, wenn die Mischung einfach so bunt ist und so abwechslungsreich. Da gibt's viele Eindrücke auf jeden Fall noch jetzt von mir am Abend. Anna von Hauswolf ist eine Künstlerin, die ich mal vor Jahren im Vorprogramm von Efterklang in Groningen im Vera gesehen habe. Und die ist mittlerweile auch zu einer großen Künstlerin, glaube ich, mutiert, hat mehrere Alben inzwischen aufgenommen, tourt weltweit, glaube ich. Weiß nicht, ob sie inzwischen alle Kontinente bereist hat, aber es kommt schon ziemlich rum. Und ich glaube, auch in Nordamerika steht demnächst eine größere Tour an. Die hat im Herbst, glaube ich, ein neues Album, Iconoclasts, veröffentlicht. Und das ist ein bisschen an mir vorbeigegangen. Und daraus möchte ich euch jetzt einen Song spielen. Um das quasi nochmal hier nachzutragen. Anna von Hauswolf mit Facing Atlas bei Heim.

Anna von Housewolf mit Facing Atlas von ihrem aktuellen Album Iconoclasts. Ja, ich sag ja, Spannungsbogen ist heute auf jeden Fall nicht von schlechten Eltern. Merkt ihr auch gleich, denn keine Energie geht verloren, heißt der nächste Track von Agassi. Da ist auch Frank Spilker bei der Single übrigens mit am Werk. Agassi ist eine, ich glaube, ziemlich neue Band, wo unter anderem auch Mark Tavassol, der Bassist von Wir sind Helden, mit dabei ist. Und ja, der Song hat sich für mich irgendwie gleich angeboten und war ziemlich hookig und ich dachte, da denke ich nicht lange drüber nach. Ich habe gedacht, dass ich nicht so lange denken will, genau, sondern ich packe den direkt auf die Liste, weil das dürfte durchaus was für euch auch sein. Hier sind Agassi mit Keine Energie geht verloren.

Yo, Agassi, mit keine Energie geht verloren. Kurzweilig, aber knackig. Und energiegeladen. Ich mag sowas. Als nächstes habe ich ein etwas längeres Stück auf dem Zettel. Und das wollte ich spielen, um noch ein bisschen Werbung dafür zu machen. Wenn ihr die Musik also gleich hört und denkt, wie könnte wohl ein Musikvideo dazu aussehen, dann schaut gerne mal auf YouTube. Ich durfte nämlich das gefilmte Material zusammenschneiden und daraus ein Musikvideo schnippeln für die Band Außerwelt aus Münster. Und das hat mir großen Spaß gemacht. Das hat mir sehr viel Freude bereitet. Und deswegen habe ich gedacht, spiele ich euch den Song mal vor, auch wenn es doch ziemlich in die Metal-Richtung geht, in weiten Teilen. Weil die Energie eigentlich auch super ist, muss ich sagen. Und das holt mich dann doch auch, selbst bei Konzerten, obwohl es nicht so ganz meine Musik ist, durchaus auch echt mal ab. Und wie gesagt, wenn ihr euch vorstellt, wie wohl ein Video dazu aussehen könnte, dann schaut doch gerne mal bei YouTube nach Außerwelt und gebt den Titel ein, While the Ruins Still Linger. Und genau, dann hören wir uns gleich wieder. Hier sind Außerwelt bei Heimathafen.

Außerwelt mit While the Ruins Still Linger. Ja, mal ganz andere Töne hier bei Heimathafen. Was? Es wird wieder ein wenig andächtiger und ruhiger und es wird auch, glaube ich, nicht mehr geschrien. American Football haben ihr viertes Album veröffentlicht und gehen auch auf Europa-Tour. Ich habe auch überlegt, wen ich noch so motivieren könnte, mit mir nach Köln zu fahren, weil das scheint für mich die beste Option. Bisher habe ich noch nicht so richtig jemanden gefunden. Ich schaue noch mal weiter. No Feeling heißt der Song, den ich euch vorspielen möchte. Und zwar ist das ein Feature mit Brandon Yates von Turnstile und klingt ziemlich genauso.

mit No Feeling featuring Brandon Yates von Turnstile. Weiter geht's mit einem Song von Daniel Benjamin. Daniel Benjamin ist ein Singer-Songwriter, macht, ich finde, so pop, ziemlich poppige Musik, aber immer schön auch eingängig, so wie man das mag, mit sehr wohliger Stimme, dem hört man gerne zu. Und er hat quasi jetzt schon ein Doppelalbum veröffentlicht und daraus aber irgendwie auch noch wieder nicht alles veröffentlicht. Im Prinzip könnte man meinen, er fährt eine leichte Anti-Marketing-Strategie, denn das Album wird tatsächlich zunächst erstmal nur an ausgewählte Plattenläden ausgeliefert, um eben diese zu unterstützen. Also man hätte eigentlich erwartet, dass er selber versucht, die meisten Copies irgendwie bei sich zu verkaufen, denn dort bleibt ja zunächst mal, also eigentlich auch am meisten hängen für den Künstler. Aber ja, toller Ansatz. Also gerade Indie-Plattenläden haben es ja teilweise auch echt nicht leicht in diesen Zeiten. Und wer also sowohl die Musik als auch die Plattenläden unterstützen will, hat es halt auch hier echt dann wiederum ganz leicht, wenn er Daniel Benjamin mag. Zwei Fliegen mit einer Klappe, würde ich meinen. Überzeugt euch und also überzeugt euch gern selbst, wollte ich sagen. Und dann wird es allerdings auch schon fast schwer, denn der nächste Plattenladen ist in Hannover. Und falls nicht zufällig gerade jemand aus Hannover zuhört, könnte es schwer werden, da ranzukommen. Aber ein Viertel des Albums kann man auch schon streamen. Das wird nämlich nach und nach erst bei den Streaming-Anbietern veröffentlicht. Die aktuelle Single, das Video dazu, gab es sogar auch erstmal exklusiv für Newsletter-Abonnenten. Also alles durchaus teilexklusiv, würde ich mal meinen. Das schafft aber vielleicht dann die größere Bindung an den Künstler. Daniel Benjamin heißt er und Should I Care heißt der Song. Viel Spaß, bis gleich.

Ja, Daniel Benjamin mit Should I Care. Weiter geht's mit einem etwas längeren Song, deswegen halte ich die Anmoderation ein bisschen kürzer. Slift ist so eine Drei-Mann-Power-Group, so nach dem Motto, die auch einen ziemlichen Hype hingelegt haben durch ihre Live-Session, die sie bei KEXP, glaube ich, gespielt haben. Nicht so ganz so krasser Hype wie bei Angine de Poitrine natürlich, haben wir alle gemerkt, aber auf jeden Fall sind die auch ziemlich durch die Decke gegangen und haben ziemliche Achtungserfolge erzielt. Sie bringen ein neues Album raus und gehen damit im November auf Tour. Also ist nur ein bisschen hin, aber einen neuen Song gibt's schon und den möchte ich euch gerne spielen. Hier sind Slift mit A Storm of Wings. Bitteschön.

Ja, und wieder kurzerhand spontan nochmal so ein bisschen umgedreht hier das Programm. Als nächstes hätte ich nämlich nochmal wieder einen etwas längeren Track gehabt. Da habe ich gedacht, schiebe ich nochmal kurz was ein. Und zwar einen neuen Song von Cleazy. Melancholia heißt der. Genau, hört einfach selber rein. Cleazy, vielleicht dem einen oder anderen eh schon ein Begriff von euch. Dann hören wir uns gleich noch wieder.

Klisi mit Melancholia. Morgen gibt's in der Vera in Groningen ein Konzert von Phosphorescent. Das ist so auch Singer-Songwriter, Americana, Folk. Musik. Der gute Herr, der dahinter steckt, ich kann seinen Namen gerade nicht auf dem Schirm kriegen, der ist schon häufiger in der Vera aufgetreten und immer mal bin ich über diesen Namen gestolpert und gedacht, das könnte ich mir doch mal anhören. Habe ich jetzt getan und ich glaube, morgen fahre ich tatsächlich mal wieder in die Vera. Es wäre so schön, wenn es denn klappt. Revelator heißt der Song, den ich euch gerne zeigen möchte. Und falls sich jemand spontan entschließt und Lust auf einen entspannten Abend in Groningen hat, da sagt er gerne mal Bescheid. Ne? Phosphorescent mit Revelator hier bei Heimathafen.

Phosphorescent mit Revelator. Wie gesagt, morgen Abend im Vera in Groningen. Wer noch nichts vorhat, vielleicht sehen wir uns dort. Weiter geht's mit Boards of Canada und einem, ich glaube, dem ersten Song seit 10 Jahren oder so, bestimmt. Tape Nummer 5, oder Tape 05 heißt er. Er ist ein bisschen kürzer. Und dazu komme ich immerhin gleich nochmal dazu, den nächsten Song anzuspielen. Er ist auch eigentlich sowieso zu lang für Radio Friesland. Spielen wir ihn also zur Hälfte. Genau, Boards of Canada, und dann hören wir uns gleich nochmal wieder. Bis gleich.

Na, wenn das nicht mal ein stimmungsvolles Ende war für die Sendung. Ich lasse im Hintergrund trotzdem nochmal einen neuen Track von If These Trees Could Talk, der Post-Rock Underground-Größe, möchte ich fast sagen, laufen, und zwar Blurry Creatures. Blurry Creatures ist der gleichnamige Track zu einem lang erwarteten neuen Album von ihnen. Ich hätte schon gar nicht mehr gedacht, dass es überhaupt noch mal wieder was von ihnen gibt. Ich möchte mich bedanken fürs Einschalten, fürs Zuhören. Freue mich immer, wenn ihr dabei seid und mir lauscht. Dann fühle ich mich nicht so ganz alleine. Genau, und wer mag, der kann auch gerne nochmal in 4 Wochen wieder dabei sein. Dann am Mittwoch, den 17. Juni, wie immer ab 21 Uhr bei Radio Ostfriesland. Für den Inhalt heute war ich, Bernd Fricke, verantwortlich. Und ich wünsche euch noch einen wundervollen Abend. Kommt gut durch den Rest der Woche. Es wird warm. Sunblocker nicht vergessen. Sonst holt ihr euch einen Sonnenbrand. Und dann hören wir uns in 4 Wochen wieder. Bis bald.

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1: Ich bin David Riemer. Künftig sollen sich EU-Bürger statt mit Personalausweis auch Personen. Das soll den Alltag erleichtern. Das Bundeskabinett hat dazu Neuregelungen auf den Weg gebracht und die Einführung der sogenannten digitalen Brieftasche gesetzlich vorbereitet.
2: Das Smartphone soll zum Ausweis werden. Ältere Menschen sollen ihren Personalausweis nicht mehr erneuern müssen. Und beim Umzug muss der neue Wohnort im Reisepass nicht mehr nachgetragen werden. Beim Perso gilt das für alle Älteren, die 70 Jahre oder älter sind. Aber das ist nur für den alltäglichen Gebrauch bei uns in Deutschland gedacht. Wer ins Ausland reisen will, braucht nach wie vor einen gültigen Ausweis. Eine digitale Brieftasche soll es ab Januar geben. In einer App kann man dann den Personalausweis hochladen und sich damit bei Behörden und Dienstleistern im Netz ausweisen. Die Nutzung ist freiwillig. Aus Berlin, Tine Klimach.
1: In der EU gibt es eine Einigung auf die vollständige Umsetzung des umstrittenen Zolldeals mit den USA. Unter dem Eindruck der jüngsten Drohungen von US-Präsident Trump verständigten sich Vertreter der Regierung und des EU-Parlaments unter anderem darauf, Zölle auf US-Industriegüter abzuschaffen. An den Plänen gibt es aber auch Kritik.
3: Die Linken-Fraktion im Europaparlament beispielsweise findet, die EU habe aufgegeben und lasse sich in einen schlechten Handelsdeal mit den USA zwingen. Es fehle der politische Wille, sich gegen die Erpressung von Trump zu stellen. Deutsche Industrie Verbände dagegen lobten die Einigung auf die vollständige Umsetzung des Zolldeals. Die EU stärke so ihre Verhandlungsposition gegenüber Washington. Die Einigung der Vertreter der Mitgliedstaaten und des Parlaments muss jetzt noch vom Ministerrat und dem Plenum des Parlaments bestätigt werden. Bis spätestens zum 4. Juli sollen die Regelungen dann in Kraft treten. Fiona Reinhardt, Nachrichtenredaktion.
1: Die Regierungspläne für ein Recht auf Reparatur stoßen bei der Opposition auf Vorbehalte. Die AfD warnte bei der ersten Lesung im Bundestag vor überzogenen Haftungsrisiken zulasten kleiner Händler. Grünen und Linken geht der Gesetzentwurf hingegen nicht weit genug. Sie fordern unter anderem klarere Regelungen und Fristen sowie einen staatlichen Reparaturbonus. Nach ihrer Festnahme in München sind zwei mutmaßliche Spione für China in Untersuchungshaft. Ein Ermittlungsrichter am Bundesgerichtshof eröffnete dem deutschen Ehepaar die Haftbefehle und setzte diese in Vollzug. Das teilte eine Sprecherin mit. Laut Bundesanwaltschaft arbeiteten die Eheleute für einen chinesischen Geheimdienst. Sie sollen versucht haben, an wissenschaftliche Informationen zu Spitzentechnologien zu gelangen, die auch militärisch nutzbar ist.
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1: Zum Wetter die aktuelle Vorhersage des Deutschen Wetterdienstes. In der kommenden Nacht vor allem im Südosten und Teilen der Mitte noch etwas Regen, sonst gebietsweise Nebel. Es kühlt sich auf 12 bis 5 Grad ab. Morgen im Nord sowie im Südosten wechselnd bewölkt und örtlich Schauer, ansonsten wolkig, im Südwesten auch länger sonnig und trocken. Höchstwerte 19 bis 24, im Südwesten bis 26 Grad.
0: Das waren die Nachrichten.
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1: Ich bin David Riemer. Das Bundeskabinett hat den Weg für die digitale Brieftasche auf dem Smartphone freigemacht. Geplant ist, dass Bürger ab Januar 2027 digitale Ausweise wie den Personalausweis oder später auch den Führerschein auf dem Handy speichern können. Die Nutzung soll freiwillig sein. Künftig könnte das Smartphone reichen, um sich online oder bei Behörden auszuweisen. Möglich wären damit zum Beispiel die Eröffnung eines Bankkontos, ein Handyvertrag oder die Anmietung eines Autos. Ein Ehepaar aus München soll für einen chinesischen Geheimdienst Kontakte an deutschen Hochschulen geknüpft und Wissenschaftler nach China gelockt haben. Jetzt sind die Beschuldigten in Untersuchungshaft, teilte die Bundesanwaltschaft mit.
2: Die Vorwürfe gegen die deutschen Eheleute chinesischer Herkunft wiegen schwer. Um an wissenschaftliche Informationen zu Spitzentechnologie zu gelangen, die auch militärisch nutzbar ist, sollen sie Kontakte zu Wissenschaftlern an deutschen Hochschulen und Forschungseinrichtungen aufgebaut haben. Das Bundesamt für Verfassungsschutz warnt schon länger davor, dass auch die Wissenschaft Ziel von Spionage ist. So werden etwa chinesische Gastwissenschaftler, die zu Besuch an Unis im Ausland sind, ganz gezielt mit Ausforschungs- und Beschaffungsaufträgen betraut. Tine Klimach, Nachrichtenredaktion.
1: Der Bundestag hat am Abend in erster Lesung über einen Gesetzentwurf der Bundesregierung zum Recht auf Reparatur beraten. Mit der geplanten Reform soll eine EU-Richtlinie in nationales Recht umgesetzt werden. Der Entwurf sieht strengere Vorgaben für die Hersteller vor.
3: Die neuen Regeln sollen dazu anregen, sich für eine Reparatur zu entscheiden, anstatt für ein neues Produkt, so Bundesjustizministerin Stefanie Hubig. Konkret geht es darum, dass Hersteller von beispielsweise Waschmaschinen, Computern, E-Rollern und Co. dazu verpflichtet werden, die Geräte während der üblichen Lebensdauer zu einem angemessenen Preis zu reparieren, unabhängig von der Dauer der Produktgarantie. Außerdem sollen Geräte in Zukunft so konstruiert sein, dass man sie auch reparieren kann. Akkus müssen also zum Beispiel ausgetauscht werden können, sonst verstößt der Hersteller gegen das Recht auf Reparatur. Fiona Reinhardt, Nachrichtenredaktion.
1: Rund 50 Stunden nach dem Einsturz eines Mehrfamilienhauses in Görlitz läuft die Suche nach den Vermissten ununterbrochen weiter und Helfer suchen gezielt nach Lebenszeichen. Wir geben unser Menschen Mögliches, sagte ein Polizeisprecher. Nach Feuerwehrangaben seien Hohlräume freigelegt worden. Diese würden mit Sonden nach Lebenszeichen wie Klopfzeichen abgehört.
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1: Zum Wetter die aktuelle Vorhersage des Deutschen Wetterdienstes. In der Nacht vor allem im Südosten und Teilen der Mitte noch etwas Regen, sonst gebietsweise Nebel. Es kühlt sich auf 12 bis 5 Grad ab. Tagsüber im Nord sowie im Südosten wechselnd bewölkt und örtlich Schauer. Ansonsten wolkig, im Südwesten auch länger sonnig und trocken. Höchstwerte 19 bis 24, im Südwesten bis 26 Grad.
0: Das waren die Nachrichten.

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1: Ich bin David Riemer. Künftig sollen sich EU-Bürger statt mit Personalausweis auch per Smartphone-App ausweisen können. Das soll den Alltag erleichtern. Das Bundeskabinett hat dazu Neuregelungen auf den Weg gebracht und die Einführung der sogenannten digitalen Brieftasche gesetzlich vorbereitet.
2: Das Smartphone soll zum Ausweis werden. Ältere Menschen sollen ihren Personalausweis nicht mehr erneuern müssen. Und beim Umzug muss der neue Wohnort im Reisepass nicht mehr nachgetragen werden. Beim Perso gilt das für alle Älteren, die 70 Jahre oder älter sind. Aber das ist nur für den alltäglichen Gebrauch bei uns in Deutschland gedacht. Wer ins Ausland reisen will, braucht nach wie vor einen gültigen Ausweis. Eine digitale Brieftasche soll es ab Januar geben. In einer App kann man dann den Personalausweis hochladen und sich damit bei Behörden und Dienstleistern im Netz ausweisen. Die Nutzung ist freiwillig. Aus Berlin, Tine Klimach.
1: In der EU gibt es eine Einigung auf die vollständige Umsetzung des umstrittenen Zolldeals mit den USA. Unter dem Eindruck der jüngsten Drohungen von US-Präsident Trump verständigten sich Vertreter der Regierungen und des EU-Parlaments unter anderem darauf, Zölle auf US-Industriegüter abzuschaffen. An den Plänen gibt es aber auch Kritik.
3: Die Linken-Fraktion im Europaparlament beispielsweise findet, die EU habe aufgegeben und lasse sich in einen schlechten Handelsdeal mit den USA zwingen. Es fehle der politische Wille, sich gegen die Erpressung von Trump zu stellen. Deutsche Industrieverbände dagegen lobten die Einigung auf die vollständige Umsetzung des Zolldeals. Die EU stärke so ihre Verhandlungsposition gegenüber Washington. Die Einigung der Vertreter der Mitgliedstaaten und des Parlaments muss jetzt noch vom Ministerrat und dem Plenum des Parlaments bestätigt werden. Bis spätestens zum 4. Juli sollen die Regelungen dann in Kraft treten. Fiona Reinhardt, Nachrichtenredaktion.
1: Die Regierungspläne für ein Recht auf Reparatur stoßen bei der Opposition auf Vorbehalte. Die AfD warnte bei der ersten Lesung im Bundestag vor überzogenen Haftungsrisiken zulasten kleiner Händler. Grünen und Linken geht der Gesetzentwurf hingegen nicht weit genug. Sie fordern unter anderem klarere Regelungen und Fristen sowie einen staatlichen Reparaturbonus. Zum Fußball. Der Traum vom ersten Europapokaltitel ist für den SC Freiburg geplatzt. Im Europa-League-Finale verlor der Außenseiter gegen Aston Villa in Istanbul klar mit 0:3. Trotz der Niederlage bleibt die Europareise der Breisgauer historisch. Zum ersten Mal stand Freiburg in einem internationalen Endspiel und spielt kommende Saison in der Conference League.
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1: Zum Wetter die aktuelle Vorhersage des Deutschen Wetterdienstes. In der Nacht vor allem im Südosten und Teilen der Mitte noch etwas Regen, sonst gebietsweise Nebel. Es kühlt sich auf 12 bis 5 Grad ab. Tagsüber im Nord- sowie im Südosten wechselnd bewölkt und örtlich Schauer, ansonsten wolkig. Im Südwesten auch länger sonnig und trocken. Höchstwerte 19 bis 24, im Südwesten bis 26 Grad.
0: Das waren die Nachrichten.

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1: Ich bin David Riemer. Der Bundestag will heute über eine Änderung des Luftverkehrssteuergesetzes entscheiden. Ab Juli soll die Ticketsteuer gesenkt werden, aber die Branche fordert weitere Entlastungen.
2: Es gibt 3 Ticketsteuerkategorien je nach Fluglänge. Im vergangenen Jahr gingen die allermeisten besteuerten Tickets, 80%, für Flüge in Europa raus. Hier soll die Steuer um 2,50 Euro sinken. Entsprechend mehr Reduzierung gibt's bei Mittelstrecken- und bei Langstreckenflügen. Die Absenkung soll bei den Passagieren ankommen, könnte aber durch andere Preiselemente wieder schrumpfen. So hat die Branche Zuschläge und Gebühren etwa für Kerosin oder Umbuchungen seit dem Beginn des Irankriegs stark erhöht. Sie glaubt, auch mit der Steuersenkung bleibt ein Wettbewerbsnachteil gegenüber anderen europäischen Ländern. Ursula Winkler, Nachrichtenredaktion.
1: Das Bundeskabinett hat den Weg für die digitale Brieftasche auf dem Smartphone freigemacht. Geplant ist, dass Bürger ab Anfang kommenden Jahres digitale Ausweise wie den Personalausweis oder später auch den Führerschein auf dem Handy speichern können. Die Nutzung soll freiwillig sein. Künftig könnte das Smartphone reichen, um sich online oder bei Behörden auszuweisen. Möglich wären damit beispielsweise auch die Eröffnung eines Bankkontos oder die Anmietung eines Autos. Nach ihrer Festnahme in München sind 2 mutmaßliche Spione für China in Untersuchungshaft. Ein Ermittlungsrichter am Bundesgerichtshof eröffnete dem deutschen Ehepaar die Haftbefehle und setzte diese in Vollzug, teilte eine Sprecherin mit. Laut Bundesanwaltschaft arbeiteten die Eheleute für einen chinesischen Geheimdienst. Sie sollen versucht haben, an wissenschaftliche Informationen zu Spitzentechnologie zu gelangen, die auch militärisch nutzbar ist. Zum Fußball. Der Traum vom ersten Europapokaltitel ist für den SC Freiburg geplatzt. Im Europa-League-Finale verlor der Außenseiter gegen Aston Villa in Istanbul klar mit 0:3. Freiburg-Trainer Julian Schuster war nach dem Spiel im RTL-Interview entsprechend enttäuscht.
3: Ja, für den Moment spüre ich keine Zufriedenheit. Wir haben im Finale verloren. Das ist das, was für den Moment natürlich überwiegt und natürlich sehr schmerzt.
1: Trotz der Niederlage bleibt die Europareise der Breisgauer historisch. Zum ersten Mal stand Freiburg in einem internationalen Endspiel und spielt kommende Saison in der Conference League.
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1: Zum Wetter die aktuelle Vorhersage des Deutschen Wetterdienstes. In der restlichen Nacht vor allem im Südosten und Teilen der Mitte noch etwas Regen, sonst gebietsweise Nebel. Es kühlt sich auf 12 bis 5 Grad ab. Tagsüber im Nord sowie im Südosten wechselnd bewölkt und örtlich Schauer, ansonsten wolkig, im Südwesten noch länger sonnig und trocken. Höchstwerte 19 bis 24, im Südwesten bis 26 Grad.
0: Das waren die Nachrichten.

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1: Ich bin David Riemer. Der Bundestag stimmt heute über eine Senkung der Ticketsteuer im Flugverkehr zum 1. Juli ab. Damit sollen Luftverkehrsunternehmen entlastet werden. Branchenverbände fordern weitere Schritte bei Standortkosten, um Wettbewerbsnachteile gegenüber anderen europäischen Ländern auszugleichen. Die Luftverkehrssteuer wird auf jeden Abflug mit einem Passagierflugzeug von einem deutschen Flughafen erhoben. Künftig sollen sich EU-Bürger statt mit Personalausweis auch per Smartphone-App ausweisen können. Das soll den Alltag erleichtern. Das Bundeskabinett hat dazu Neuregelungen auf den Weg gebracht und die Einführung der sogenannten digitalen Brieftasche gesetzlich vorbereitet.
2: Das Smartphone soll zum Ausweis werden. Ältere Menschen sollen ihren Personalausweis nicht mehr erneuern müssen. Und beim Umzug muss der neue Wohnort im Reisepass nicht mehr nachgetragen werden. Beim Perso gilt das für alle Älteren, die 70 Jahre oder älter sind. Aber das ist nur für den alltäglichen Gebrauch bei uns in Deutschland gedacht. Wer ins Ausland reisen will, braucht nach wie vor einen gültigen Ausweis. Eine digitale Brieftasche soll es ab Januar geben. In einer App kann man dann den Personalausweis hochladen und sich damit bei Behörden und Dienstleistern im Netz ausweisen. Die Nutzung ist freiwillig. Aus Berlin, Tine Klimach.
1: In der EU gibt es eine Einigung auf die vollständige Umsetzung des umstrittenen Zolldeals mit den USA. Unter dem Eindruck der jüngsten Drohungen von US-Präsident Trump verständigten sich Vertreter der Regierungen und des EU-Parlaments unter anderem darauf, Zölle auf US-Industriegüter abzuschaffen. An den Plänen gibt es aber auch Kritik.
3: Die Linken-Fraktion im Europaparlament beispielsweise findet, die EU habe aufgegeben und lasse sich in einen schlechten Handelsdeal mit den USA